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1: Der Marktkirchhof in Quedlinburg. Die auf dem Marktkirchhof stehende St. Benedikti-Kirche heißt seit jeher im Volksmund Marktkirche. Der heutige freie Marktplatz an der Südseite der Kirche war der dazugehörige Friedhof. Bis Ende des 18. Jahrhunderts standen noch die Mauern, die den Friedhof umfassten. Mit einem Erlass des Bruders Napoleon, Jérôme Bonaparte, König von Westfalen, wurde die Einebnung des Friedhofs angeordnet. Vor 1878 hieß der Platz amtlich Benedikti-Kirchhof. Das war ein kleiner Bericht über Straßen im Harzbürgerland und heute der Marktkirchhof in Quedlinburg, gesprochen von Gerda Karl für Radio HBW.

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1: Die Handelsorganisation Industriewaren in Aschersleben. Viele jüngere Hörerinnen und Hörer werden den Begriff DHO kaum noch kennen. Wie auch, blieb die Existenz dieser Einrichtung auf sozialistischen Zeiten begrenzt. Vorher und dann nach der Wende wieder gab und gibt es fast ausschließlich privat geführte Groß- und Einzelhandelsgeschäfte. Mit der Gründung der staatlichen Handelsorganisation im Februar 1949 begann auch in Aschersleben ein neuer Abschnitt der Entwicklung des Einzelhandels. Eigentümer des Geschäftes war somit der Staat. Zuerst stand nur das Kaufhaus Breite Straße 12 bis 13 dem staatlichen Handelsnetz zur Verfügung. Später dann, bis Oktober 1952, erweiterte es sich noch um 3 Spezialverkaufsstellen. Erst nachdem das Kreisgebiet Aschersleben durch die Verwaltungsreform als selbstständiges Kreisgebiet aufgebaut wurde, wuchs auch dieses Handelsnetz um 2 weitere Verkaufsstellen an. Bis zum Jahr 1953 stieg die Zahl der Geschäfte der HO-Industrie in Aschersleben auf ein Kaufhaus und 12 Spezialverkaufsstellen an. Vom Bestehen bis zur 1200-Jahr-Feier und darüber hinaus war es die Aufgabe der Handelsorganisation, als volkseigener Einzelhandel die Bevölkerung entsprechend ihren Bedürfnissen und Ansprüchen mit hochwertigen Waren zu versorgen. Die Aufgabe hatte sie, aber das Angebot bzw. die Zahl der von der Bevölkerung gewünschten Produkte passten selten einmal wirklich zusammen. Mit der Privatisierung des staatlichen Handels nach der Wende erwies sich diese Idee dann als eine Episode in der Geschichte des Handels, nicht nur in Aschersleben und Umgebung. Dies war ein Beitrag über die Handelsorganisation Industriewaren in Aschersleben, gesprochen von Alina Petzel für Radio HBW.

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1: Ludwig Herrmann. Ludwig Herrmann wurde am 10. April 1882 in Memmingen geboren. Sein Vater war Brauereibesitzer, seine Mutter die Tochter eines Strumpffabrikanten. Das Studium der Chemie an der Technischen Hochschule München schloss er mit der Promotion über ein Thema aus dem Gebiet der seltenen Erden ab. 1905 trat er als Industriechemiker in die Kaliwerke Aschersleben AG ein. Ludwig Herrmann beschäftigte sich hier mit zahlreichen Aspekten der Erforschung, Trennung und Aufarbeitung von Alkali- und Kalisalzen. 1907 heiratete er in Aschersleben Käthe Drusin, die Tochter von Albert Drusin und Bertha Kunze. Sein besonderes Interesse galt der Gewinnung von Chlor auf elektrolytischem Weg, der sogenannten Chlor-Kali-Elektrolyse. Aufgrund dieser Erfahrungen berief ihn die Werksleitung der Farbwerke Höchst nach Höchst, wo er die Chlor-Kali-Elektrolyse bis 1914 erfolgreich als großtechnisches Verfahren entwickelte. Den gesamten Ersten Weltkrieg erlebte er an der Front. Nach der unversehrten Rückkehr wurde er 1918 als Betriebsführer des Zweigwerkes Gersthofen bei Augsburg eingesetzt, wo er bis 1930 blieb. In diesen 12 Jahren brachte er das Werk Gersthofen technisch wie wirtschaftlich überaus erfolgreich voran. Mit einer ganz seltenen Einheit von ausgezeichnetem Fachwissen und hohem Verwaltungsgeschick schaffte er es, das Werk Gersthofen ohne Ausfall durch die Nachkriegszeit, Inflation und Weltwirtschaftskrise zu führen. Damit erwarb er sich auch bei den Gewerkschaften allgemeine Anerkennung, was sich wiederum positiv auf das Betriebsklima auswirkte. 1933 wurden Ludwig Herrmann neue, ehrenvolle Funktionen zuteil. Dies geschah durch die Berufung zum Vorstandsmitglied der IG Farbenindustrie, der Einbindung in die Betriebsgemeinschaft Mittelrhein der IG Farben und der Übertragung der Leitung derselben. Er nutzte sie, um das ganze Werk Höchst neu zu gestalten und auf den neuesten technischen Stand zu bringen. Für seine hohen menschlichen Qualitäten spricht, dass dabei auch vorbildliche soziale Einrichtungen geschaffen wurden. Leider war sein Wirken zeitlich sehr begrenzt. Nach langer schwerer Krankheit verstarb er am 31. Mai 1938 in Wiesbaden im Alter von gerade 56 Jahren. Sie hörten einen Bericht über Ludwig Herrmann, gesprochen von Gerda Karl für Radio HBW.

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1: 3 Uhr.
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2: Der Donnerstag bleibt bewölkt. Die Temperaturen kommen auch auf 13 Grad. Der weitere Trend. Zum Ende der Woche werden wir einen Mix zwischen Sonne und Wolken erwarten. Einen schönen Morgen noch wünscht Ihnen Feline Steibel.
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1: Am Tierpark in Stassfurt. Heutzutage sind Straßennamen für eine Orientierung im Straßennetz wirklich unentbehrlich. Spätestens seit dem Zeitpunkt, als durch die Eingemeindungen jede Menge Dörfer hinzugekommen sind. Straßen erzählen aber auch Geschichten und sind so entscheidender Bestandteil der Chronik einer Stadt. Das Wohngebiet am Tierpark entstand in DDR-Zeiten als zweiter komplexer Standort in Stassfurt für etwa 2500 Einwohner. Am 13. Februar 1984 folgte für die 1200 sechsgeschossigen Wohnungen die Grundsteinlegung. 1987 wurde das Wohngebiet fertiggestellt und erhielt aufgrund der unmittelbaren Nähe zum Tierpark den Namen Am Tierpark. Das war ein Bericht über Straßennamen und heute über die Straße Am Tierpark in Stassfurt, vorgestellt von Gerda Karl für Radio HBW.

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1: Die Harzer Glasmanufaktur in Derenburg. 1946 wurde die Hohlglas-Veredelungsgenossenschaft in Derenburg gegründet. Es handelte sich dabei um eine sogenannte Umsiedlergenossenschaft heimatvertriebener Sudetendeutscher, die das Handwerk der Glasmacher und Schleifer mit in den Harz brachten. Damit ist diese Glashütte die nördlichste Glashütte Deutschlands und die einzige in Sachsen-Anhalt. Damit lebte die uralte Tradition der Glasmacherkunst, die durch die Schließung der letzten Hütte des Ostharzes im Jakobsbruch 1843 verloren gegangen war, wieder auf. Der Hochschule für industrielle Formgestaltung Halle, Burg Giebichenstein angegliedert, kam die Glashütte Harzkristall dann als Staatsunternehmen 1990 zur Treuhand und 1993 zum Land Sachsen-Anhalt. Seit 2004 ist die Glasmanufaktur Harzkristall ein Privatunternehmen. Viel hat sich in den letzten Jahren getan. Das Unternehmen hat sich vom industrienahen Betrieb mit angegliedertem Verkauf zur besucheroffenen Manufaktur gewandelt. Großflächige Ausstellungen über 2 Etagen lassen das Herz jedes Glasliebhabers höher schlagen. Und natürlich können alle Ausstellungsstücke auch käuflich erworben werden. Zuvor sollte man aber bei einer Führung in das unterirdische Reich von Feuer, Quarzsand, Pottasche und Kalk eintauchen und die Bekanntschaft mit diesen Stoffen machen, die fast so alt wie die Erde sind. Und man sollte die Glasbläser bei ihrem filigranen, künstlerischen Schaffen erleben. Dann wird man auch den Wert der Glasarbeiten mit anderen Augen sehen. Für kleine Besucher bietet das Gelände der Glasmanufaktur noch etwas Besonderes, den Abenteuerspielplatz Glaszauberland. In einer überdimensionalen Sandkiste sind zahlreiche Holzspielgeräte, Türme, Schaukelbrücken und Kletterwände aufgebaut, zwischen denen Netze und Seile die Verbindung schaffen und zum Hangeln und Klettern einladen. Hier kann man sich so richtig austoben. 2013 wurde gleich hinter dem Restaurant Harzkristall ein neuer Garten eröffnet. Im 10.000 Quadratmeter großen Hüttengarten findet man mehr als 12.000 Rosen, Ziersträucher und Obstbäume zwischen grünen Rasen und Hügelflächen. Eine perfekte Parkoase zum Erholen. Außerdem wurde der Spielplatz großflächig um eine Promenade erweitert. Das war ein Bericht über die Harzer Glasmanufaktur in Derenburg, gesprochen von Gerda Karl für Radio HBW.

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1: Über der eine Straße in Aschersleben. Diese Straße gehört zu den jüngeren Straßen der Stadt, wenn man das Alter der Stadt Aschersleben selbst als Maßstab anlegt. Das Entstehen der Straße über der eine geht auf eine Bebauung Anfang der 1990er Jahre zurück. Es entstand mit dem Bau von zahlreichen Eigenheimen ein komplettes neues Wohngebiet. Biegt man von der Ermslemer Straße in Richtung Westdorf-Welpsleben ab, liegt die Straße über der eine linke Hand von der Straße am Spittelsberg. Die Straßenführung des auf ehemaligem Acker entstandenen Wohngebietes ist mehrfach verästelt. Trotzdem erhielt am 26. Juli 1993 der ganze Komplex den einheitlichen Straßennamen über der eine. Wenn man bemerkt, dass unterhalb der Grundstücke auch gleich die eine durch ihr Tal fließt, wird schnell klar, woher der Name der Straße kommt. Dies war ein Bericht über Straßennamen in Aschersleben und heute über die Straße, über der eine, gesprochen von Gerda Karl für Radio HBW.

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1: 4 Uhr.
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2: Der Donnerstag bleibt bewölkt. Die Temperaturen kommen auch auf 13 Grad. Der weitere Trend. Zum Ende der Woche werden wir einen Mix zwischen Sonne und Wolken erwarten. Einen schönen Morgen noch wünscht Ihnen Feline Steibel.
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1: Die Rabodetalsperre. Sie ist schon ein imposantes Bauwerk. Aber nicht nur das, sie ist auch in mehrfacher Hinsicht nützlich. Gemeint ist die Rabodetalsperre zwischen Rübeland und Wendefurt. Von den vielen Talsperren des Harzes, immerhin sind es derzeit 22 Talsperren im ganzen Harz, ist die Rabodetalsperre die größte. Ihre Staumauer ist 415 Meter lang. Mit einer Höhe von 106 Metern ist die Staumauer sogar die höchste in ganz Deutschland. Wenn man auf der Staumauer steht, erfasst man gar nicht ihr ganzes Ausmaß. Das Wasser, vor allem von der Rapode, staut einen See auf einer Länge von 8 Kilometern und einer Fläche von fast 4 Kilometern an. Was aber noch imposanter ist, sind die 109 Millionen Kubikmeter Wasserinhalt. Dabei gehört die Rapode-Talsperre zu einem ganzen Talsperrenverbundsystem. Bei diesem System ist die Rabodetalsperre aber das sogenannte Herzstück. Ihr kommt die größte Bedeutung zu. Zu diesem System gehören außerdem noch die beiden Vorsperren Hassel und Rabode, das Hochwasserschutzbecken Kalte Bode, die Überleitungssperre Königshütte und die Talsperre Wendefurt. Von der Planung bis zur Fertigstellung vergingen mehr als zwei Jahrzehnte, bis am 3. Oktober 1959 die Talsperre ihrer Bestimmung übergeben werden konnte. So schützt die Talsperre seitdem die Orte im Harzvorland vor drohenden Hochwassern. Besonders im Frühling mit der Schneeschmelze waren bis dahin die Orte mehrfach Opfer von Überschwemmungen, die bis ins Harzvorland hineinreichten. Und noch zwei nicht zu unterschätzende Nebeneffekte bietet die Talsperre. Zum einen erzeugen die Turbinen des integrierten Wasserkraftwerkes umweltfreundlichen Strom. Dazu gehört dann das Pumpspeicherwerk, mit dem nachts Wasser in ein auf dem Berg befindliches riesiges Wasserbecken gepumpt wird, sodass auch tagsüber genug Wasser zur Stromerzeugung zur Verfügung steht. Und wenn Sie sich morgens den Zahnputzbecher füllen, dann stammt das Wasser größtenteils in unserem Sendegebiet aus der Rabodetalsperre. Sie versorgt die Gegend bis hin nach Halle und Leipzig mit ausgesprochen gutem, weil wenig kalkhaltigem und weichem Wasser. Über die Staumauer der Rabodetalsperre hinweg verläuft die Straße in Richtung Rübeland durch einen Tunnel auf die andere Seite des Berges. Dort befindet sich ein Parkplatz, den Sie bei einem Besuch der Talsperre auch unbedingt nutzen sollten. Von diesem Parkplatz aus können Sie dann auch zu Fuß die wenigen Meter durch den Tunnel und über die Staumauer laufen oder zu einem Aussichtspunkt gehen. Von dem Aussichtspunkt aus bietet sich ein toller Panoramablick über die Talsperre und auf Schautafeln erfahren Sie auch noch so manch weiteres Wissenswertes. Dies war ein Bericht über Sehenswürdigkeiten der Harzbörder-Region, heute über die Rabodetalsperre von Radio HBW, am Mikrofon Jörg Buschmann.

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1: Der FSV Drondorf-Mehringen 1990 e.V. Bereits um 1920 gab es in Drondorf den Fußballclub Wacker 04. Allerdings bestand das Problem, dass kein geeigneter Fußballplatz vorhanden war. Die Angelegenheit ging zu jener Zeit bis zum Staatsministerium, scheiterte allerdings daran, dass es kein geeignetes Gelände gab. Daher wurde der Verein im Januar 1938 aufgelöst. Im Jahre 1947 wurde die Betriebssportgemeinschaft Traktor Drondorf gegründet. Man fand ein geeignetes Gelände gleich hinter der Mühle. Der Ausbau des Sportplatzes dauerte 2 Jahre. 1950 wurde das Sportlerheim erbaut, 1951-52 wurde das Spielfeld angelegt. Die Sportler von Drondorf und Mehringen schlossen sich zusammen, da 1969 der Sportplatz von Mehringen untergepflügt wurde. 1990 gründeten die Sportler, die in dem 1989 aufgelösten Sportverein BSG Traktor Drondorf-Mehringen in der Sektion Fußball zusammengeschlossen waren, den FSV Drondorf-Mehringen, welcher bis heute besteht. Sie hörten einen Beitrag über den FSV Drondorf-Mehringen 1990 e.V., gesprochen von Patrick Pröpstink für Radio HBW.

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1: Mühlen in und um Maisdorf. Lange Tradition haben die Mühlen im Sägetal. Einige sind auch heute noch erhalten. 1331 wurde erstmals die zur Burg Anhalt gehörende Burgmühle erwähnt. Die Schneidemühle wurde 1756 errichtet. Die neue Mühle oder auch Sägemühle genannt, entstand 1728 und 1833 die Leimufermühle. Eine Mühle unterhalb der Ackerburg wird ohne das Jahr ihrer Entstehung erwähnt. Über alle bisher genannten Mühlen sind keine näheren Überlieferungen bekannt. Die Papiermühle am Falken geht in einigen Teilen der Entstehung bis auf das Jahr 1467 zurück. Nach Neu- und Umbauten wurde sie 1757 zerstört. 120 Jahre später hat man die Mühle wieder aufgebaut und modernisiert. Diese Papiermühle brannte 1879 ab und wurde dann aufgegeben. An ihrem Standort gibt es heute noch den Gasthof zum Falken. Die Talmühle wurde 1830 erbaut. Anfangs hat man sie Mahlmühle und später Schneidmühle genannt. Sie war bis 1960 eine Sägemühle. Später errichtete man hier ein Erholungsheim mit öffentlicher Gaststätte. Die Schlossmühle wurde erstmals urkundlich 1575 erwähnt. Aus einer Gemeinderechnung des Jahres 1590 ist zu ersehen, dass schon vor dem Dreißigjährigen Krieg eine Windmühle in der Nähe von Maisdorf stand. Diese Mühle, die Dietrichsmühle, wurde später elektrisch betrieben. Den Strom hat man über eine Wasserturbine in der ehemaligen Schlossmühle erzeugt. In einer Wassermühle wird heute noch Brotgetreide für die Region gemahlen. Es ist die sogenannte Banse-Mühle. Sie war seit Jürgen Banse von 1512 bis nach dem Ersten Weltkrieg durch 14 Generationen im Besitz der Familie Banse. 1876 wurde eine Nudelfabrik angebaut. 1878 brannte die Banse-Mühle und zwei Jahre später auch die Nudelfabrik. Nach Wiederaufbau und Modernisierung im Jahre 1913 wurde die Nudelfabrik zu einem Großbetrieb. Nach dem Ersten Weltkrieg konnte die Produktion leider nicht weiter fortgeführt werden. Es kam zum Konkurs des Unternehmens. Seit 1932 und bis zum heutigen Tag wird die Banse-Mühle von der Familie Bischof bewirtschaftet. Zum Mühlentag und zum Tag des offenen Denkmals führt der Müller gern Besucher durch sein Reich. Das war Historisches über Mühlen in und um Maisdorf. Eleonore Hebestreit, Radio HBW.

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2: 5 Uhr.
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3: Das Schauerwetter geht heute weiter. Neben etwas Sonne gießt es immer mal. Zum Abend erst trocknet es ab und es klart auf. Auf dem Thermometer ist auch heute nicht viel los mit maximal 12 Grad. Der Freitag ist da schon angenehmer. Nachmittags kann es mal einen Schauer geben. Sonst scheint auch mal die Sonne bei bis zu 14 Grad. Und der weitere Trend, der Sonnabend ist weitgehend trocken. Der Sonntag ist fast perfekt mit Sonne und Wolken bei 16 Grad. Freundlich und wärmer wird es dann auch in der nächsten Woche. Einen schönen Himmelfahrtstag wünscht Ihnen Steffen Erfurt.
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2: Zum Geschlecht derer von Wilsleben und ihr Rittergut. In einer Urkunde vom 25. November 1361 wird eine Elisabeth von Wilsleben als Zellerarin des Kloster Frohse erwähnt.
3: Sie war also im Kloster von Frohse für die wirtschaftlichen Belange des Klosters zuständig. Sie schenkte in Gemeinschaft mit Hellebrecht von Wilsleben und dessen Vetter Kone von Wilsleben diesem Kloster 1 Pfennige Aschersleber Währung. Beachtet man hierzu die Erwähnung des Hellebrecht von Wilsleben im Jahr 1277 und 1296 als Zeuge einer Urkunde vom 10. August 1294, so ist ersichtlich, dass es um 1300 ein adeliges Geschlecht von Wilsleben gab. Dieses Geschlecht muss aber bald ausgestorben sein. In diesem Zusammenhang sind als erste Erwähnung des Dorfes Wilsleben 2 Urkunden zu vergleichen. In der ersten vom Jahr 1231 verkauft Heinrich, Ritter von Gartersleben, Wilsleber Land an den Grafen Heuer von Falkenstein. In der zweiten Urkunde vom 12. Januar 1238 verkauft Graf Heuer von Falkenstein dieses Land weiter an Sefridus von Blankenburg. Dies war ein Bericht zum Geschlecht derer von Wilsleben und ihrem Rittergut, gesprochen von Annabel Müller für Radio HBW.

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1: Der Regenschirm sollte beim Männertagsausflug nicht fehlen. Zwar ist auch die Sonne mit von der Partie, aber eben auch Schauer bei weiterhin nur 12 Grad. Erst zum Abend bessert sich das Ganze. Am Freitag kommt man schon trockener durch den Tag. Am Nachmittag sind aber wieder vereinzelte Schauer möglich. Die Sonne lässt sich aber nicht unterkriegen und es erwärmt sich auf 14 Grad. Der weitere Trend: am Sonnabend ist es noch leicht unbeständig, aber meist niederschlagsfrei bei 13 Grad. Am Sonntag wechseln sich Sonne und Wolken ab, dazu 16 Grad und der Aufwärtstrend setzt sich in der neuen Woche fort. Ich bin Steffen Erfurt und wünsche einen angenehmen Feiertag.

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1: Die Helmut-Wels-Straße in Aschersleben. Mitte der 80er Jahre begann der Aufbau eines Neubaugebietes nördlich der Dr. Kurt-Fischer-Straße, der heutigen Schmidtmann-Straße. In diesem Neubaugebiet wurden 521 Wohnungen, eine Kinderkombination und eine Schule errichtet. Dieser Neubaukomplex erhielt Anfang 1989 die Bezeichnung Helmut-Wels-Straße. Helmut Wels wurde am 29. November 1910 geboren. Seit 1927 war er Mitglied der kommunistischen Jugendbewegung und seit 1930 Mitglied der KPD. Im Dritten Reich wurde er 11 Jahre lang in Zuchthäusern und Konzentrationslagern eingesperrt. Ab 1949 war er Mitarbeiter der Sicherheitsorgane und später bei der Staatssicherheit. 4 Jahre später verließ er die Stasi und wurde Mitbegründer der am 27. März 1953 entstandenen Sportvereinigung Dynamo. Er starb am 6. Juni 1973. Da das Neubaugebiet an die Sportanlagen der Volkspolizeischule, der heutigen Fachhochschule der Polizei Sachsen-Anhalt, grenzt und die SV Dynamo große sportliche Erfolge aufweisen konnte, wurde dieser Name gewählt. Der demografischen Entwicklung und dem Rückgang der Einwohnerzahl geschuldet, wurde inzwischen ein Großteil des Neubaugebietes zurückgebaut und die Flächen begrünt. Über die Helmut-Wels-Straße in Aschersleben berichtete Gerda Karl für Radio HBW.

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0: 6 Uhr.
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3: Das Schauerwetter geht heute weiter. Neben etwas Sonne gießt es immer mal. Zum Abend erst trocknet es ab und es klart auf. Auf dem Thermometer ist auch heute nicht viel los mit maximal 12 Grad. Der Freitag ist da schon angenehmer. Nachmittags kann es mal einen Schauer geben. Sonst scheint auch mal die Sonne bei bis zu 14 Grad. Und der weitere Trend, der Sonnabend ist weitgehend trocken. Der Sonntag ist fast perfekt mit Sonne und Wolken bei 16 Grad. Freundlich und wärmer wird es dann auch in der nächsten Woche. Einen schönen Himmelfahrtstag wünscht Ihnen Steffen Erfurt.
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1: Die Stadt Aschersleben, das Tor zum Harz. In den gefahrvollen Zeiten des 14. Jahrhunderts war der Bau von Stadtbefestigungen besonders wichtig, da kriegerische Unruhen eine ständige Gefahr für die Bürger der Stadt bedeuteten. Nachdem die Witwe Ottos II., des letzten Grafen von Aschersleben, ihren Bürgern die Erlaubnis erteilt hatte, die Stadt mit einer festen Mauer zu umgeben, entstand eine Stadtbefestigung, die heute noch in großen Teilen erhalten ist. Es spricht sicherlich für den Reichtum, die Wehrhaftigkeit und nicht zuletzt für das Selbstbewusstsein der Aschersleben, dass die Türme und Befestigungen ein wenig höher und stärker gerieten als jene der Nachbarstädte. Bis heute blieben besonders wertvolle Baudenkmäler erhalten. Entlang des alten Stadtgrabens kann der Besucher auf einem Rundgang noch heute große Teile der Stadtbefestigung besichtigen. Kernstück der Befestigungsanlage war die noch heute erkennbare Stadtmauer mit unterschiedlich gestalteten Schießscharten. Zur Erhöhung der Schutzkraft wurde die Stadtbefestigung durch die hohen Wehrtürme verstärkt. Sie vermitteln noch heute eindrucksvoll das Gesicht einer mittelalterlichen Siedlung. Um praktisch jeden Turm der Stadt ranken sich Legenden und Sagen, die noch heute lebendig sind. So erinnert die Wetterfahne in Form eines Kranichs auf dem schmalen Heinrich an jenen Vogel, der den übermüdeten Turmwächter weckte, sobald Gefahr drohte. Oder der Rabenturm, der seinen Namen dem an ihm vorbeiführenden Weg zum Gericht verdankte. Besonders interessant ist der höchste aller erhaltenen Türme, der Johannisturm. 1380 erbaut, schützte er die Stadt vor Angriffen aus dem Norden, während das Tor durch ein besonders imposantes Fallgitter gesichert werden konnte. Übrigens trägt der Turm noch heute die Abbildung des Rats- und Stadtwappens, während sich auf der achteckigen Turmpyramide der brandenburgische Adler als Wetterfahne befindet. Erwähnen sollte man auch das sogenannte Rondell, das jüngste und größte Bauwerk der Stadtbefestigung. Bis in das 18. Jahrhundert als Kanonenbastion genutzt, erhielt dieser Bau zu späterer Zeit einen Fachwerkoberbau, der schließlich als Wohnraum diente. Dies war ein Beitrag über die Stadt Aschersleben als das Tor zum Harz für Radio HBW, gesprochen von Jörg Buschmann.

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1: Der Regenschirm sollte beim Männertagsausflug nicht fehlen. Zwar ist auch die Sonne mit von der Partie, aber eben auch Schauer bei weiterhin nur 12 Grad. Erst zum Abend bessert sich das Ganze. Am Freitag kommt man schon trockener durch den Tag. Am Nachmittag sind aber wieder vereinzelte Schauer möglich. Die Sonne lässt sich aber nicht unterkriegen und es erwärmt sich auf 14 Grad. Der weitere Trend: am Sonnabend ist es noch leicht unbeständig, aber meist niederschlagsfrei bei 13 Grad. Am Sonntag wechseln sich Sonne und Wolken ab, dazu 16 Grad und der Aufwärtstrend setzt sich in der neuen Woche fort. Ich bin Steffen Erfurt und wünsche einen angenehmen Feiertag.

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1: Die Legende vom Bergmehl. Wenn es immer heißt, früher war alles besser, glauben Sie es lieber nicht. Schließlich herrschte in alten Zeiten oft großer Hunger, wenn witterungsbedingt die Ernte wieder einmal schlecht ausfiel oder aber wenn die Menschen in Kriegsnöte gerieten. Im Jahr 1597 soll es im Südharz mal wieder soweit gewesen sein. Eine große Hungersnot nach einer Missernte hatte das Land fest im Griff. Das wenige Korn, das geerntet worden war, reichte nicht aus, die Menschen satt zu machen. Geschweige denn, ohne Not sie über den Winter zu bringen. So viel stand nach der Ernte schon einmal fest. Verzweiflung machte sich breit und man begann krampfhaft nach Auswegen zu suchen. Da entdeckte ein findiger Mann in einer Höhle am Kyffhäusergebirge feines, weißes, mehlartiges Pulver und kam auf die Idee, das Mehl damit zu strecken. Schnell sprach sich das herum und eine Jagd nach dem neuen Bergmehl setzte ein. Ein Mehl, das nicht aus Getreide, sondern aus einem Berg gewonnen wurde. Der Vorrat schien unerschöpflich. Selbst Stollbergs alter Chronist Zeitfuchs schrieb, dass zu jener Zeit täglich 30 und mehr Leute durch Stollberg gekommen seien, um sich von dem Bergmehl zu holen. Aber Sie können sich natürlich schon ausmalen, dass das mit dem Bergmehl blanker Unfug war. Es half den Leuten nicht wirklich in ihrer Hungersnot, ganz im Gegenteil, denn die meisten, die es gegessen hatten, sind daran sogar gestorben, heißt es. Heute wissen wir, dass es sich bei dem Bergmehl um ein bröseliges Gipsgestein handelte, das über viele Jahre den Niederschlägen ausgesetzt war und sich zwischen den Fingern wie Mehl zerrieben ließ. Was Menschen in ihrer Not manchmal ebenso tun. Dies waren Sagen und Geschichten aus der Region, heute die Legende vom Bergmehl, gesprochen von Christopher Heine für Radio HBW.

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1: 7 Uhr.
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3: Das Schauerwetter geht heute weiter. Neben etwas Sonne gießt es immer mal. Zum Abend erst trocknet es ab und es klart auf. Auf dem Thermometer ist auch heute nicht viel los mit maximal 12 Grad. Der Freitag ist da schon angenehmer. Nachmittags kann es mal einen Schauer geben. Sonst scheint auch mal die Sonne bei bis zu 14 Grad. Und der weitere Trend, der Sonnabend ist weitgehend trocken. Der Sonntag ist fast perfekt mit Sonne und Wolken bei 16 Grad. Freundlich und wärmer wird es dann auch in der nächsten Woche. Einen schönen Himmelfahrtstag wünscht Ihnen Steffen Erfurt.
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1: In der heutigen Sendung haben wir wieder Herrn Alexander Hartkopp bei uns im Studio. Hallo Herr Hartkopp.
2: Hallo Frau Heine, ich grüße Sie.
1: Heute haben wir wieder ein musikalisches Angebot für Sie, denn Sie stellen uns ein Konzert in Aschersleben vor.
2: Ich habe was Besonderes mit. Großer Klang, junge Talente und Profis gemeinsam auf der Bühne. Im Rahmen der Konzertreihe Klänge im Raum findet auch in diesem Jahr wieder ein Highlight-Konzert statt. Ne? Das Gemeinschaftskonzert der Mitteldeutschen Kammerphilharmonie mit unseren Musikschülern. Ein Konzert, das Generationen und Erfahrungswelten verbindet. Schülerinnen und Schüler aller Standorte unserer Kreismusikschule Bella Bartok stehen gemeinsam mit der Mitteldeutschen Kammerphilharmonie auf der Bühne. Und Sie da draußen können sich auf ein facettenreiches, anspruchsvolles Programm freuen, das natürlich dem Motto folgt, Klänge im Raum, und damit den traditionellen Konzertsaal verlässt und in die Grundschule Pfeilergraben in Aschersleben verortet wird. Auf was kann man sich also freuen? Neben solistischen Werken für Violine, Cello, Trompete, E-Gitarre und Saxophon wird die wohl bekannteste Klavierkomposition von George Gershwin, die Rhapsody in Blue, sowie Auszüge aus dem Klavierkonzert F-Moll, Opus 21 von Frédéric Chopin und dem Klavierkonzert A-Moll, Opus 16 von Eduard Grieg zu hören sein. Auch die berühmte Arie Puccinis, O mio babbino caro, bereichert die Musikvielfalt des Programms. Das Ganze am 20. Juni in der Grundschule Pfeilergraben um 16 Uhr. Und die Karten erhalten Sie über das Ticketportal der Mitteldeutschen Kammerphilharmonie. Einfach online mal schauen und anmelden. Unsere Schülerinnen und Schüler und die Mitglieder der Kammerphilharmonie freuen sich auf Ihren Besuch.
1: Vielen Dank, dass Sie uns dieses Konzert vorgestellt haben und bis zum nächsten Mal.
2: Bis dahin, tschüss.
1: Und im Studio für Sie heute waren Herr Alexander Hartkopp und Vanessa Heinl.

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1: Der Regenschirm sollte beim Männertagsausflug nicht fehlen. Zwar ist auch die Sonne mit von der Partie, aber eben auch Schauer bei weiterhin nur 12 Grad. Erst zum Abend bessert sich das Ganze. Am Freitag kommt man schon trockener durch den Tag. Am Nachmittag sind aber wieder vereinzelte Schauer möglich. Die Sonne lässt sich aber nicht unterkriegen und es erwärmt sich auf 14 Grad. Der weitere Trend: am Sonnabend ist es noch leicht unbeständig, aber meist niederschlagsfrei bei 13 Grad. Am Sonntag wechseln sich Sonne und Wolken ab, dazu 16 Grad und der Aufwärtstrend setzt sich in der neuen Woche fort. Ich bin Steffen Erfurt und wünsche einen angenehmen Feiertag.

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1: Heute ist nicht nur Vatertag, sondern auch Christi Himmelfahrt. Und noch viel wichtiger, unsere Freizeittipps gibt's heute auch. Und zwar mit mir, Samuel Hoffmann. Heute beginnt das Frühlingsfest in Aschersleben. Es war einmal das Gildefest, es wird jetzt das Frühlingsfest. 4 Tage voller Fahrspaß und Abenteuer, unter anderem mit Autoscooter, Breakdancer, Kinderachterbahn, Los- und Schießbuden, Ballwerfen und Entenangeln. Rummel ist also angesagt am Himmelfahrtswochenende. Von heute bis Sonntag auf der Herrenbreite in Aschersleben. In Halberstadt wird es eine schöne Theateraufführung geben. Bezahlt wird nicht, das ist das Credo von Antonia und Margherita. Nachdem die Mieten steigen, die Energiepreise durch die Decke gehen und Entlassungen die Bevölkerung bedrohen. Da sie nicht mal den Einkauf stemmen können, plündern sie gemeinsam mit den Frauen des Viertels die Supermärkte. Sie führen mit witzigen Flunkereien nicht nur ihre Ehemänner, sondern auch die Behörden hinters Licht. Los geht es heute um 19.30 Uhr am Veranstaltungsort Kammerbühne in Halberstadt.

Morgen wird es dann Zeit für die Fete La Musique in Aschersleben. Seit mehr als 40 Jahren ist die Fete La Musique das weltweit größte Musikfest, immer zum Sommeranfang am 21. Juni. Aschersleben macht natürlich mit und sucht Musiker zum Auftritt in der Aschersleben Innenstadt. Ob Rock, Schlager, Hip-Hop oder Klassik, ob Profi oder Amateur, ist egal. Das Anmeldeformular ist online auf aschersleben-tourismus.de zu finden oder Sie gucken einfach bei der Kulturanstalt im Besternhaus vorbei. Der Anmeldeschluss ist morgen.

Am Wochenende dürfen Sie dann über die Flohmärkte in Bade, Born und Alte-Rode schlendern. Das ganze Dorf lädt zum Stöbern ein. Alle teilnehmenden Höfe sind an bunten Luftballons zu erkennen. Schlendern Sie mal durch Badeborn am Sonnabend ab 10 Uhr. Wenn Sie dort nicht fündig werden, dann dürfen Sie am Sonntag ab 10 Uhr in Alte-Rode ein paar Schätze entdecken.

Was fliegt denn da von Blume zu Blume? 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Am 20. Mai ist Weltbienentag. 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Neben Einblicken ins Innere eines Bienenstocks zeigen Imker Gunther Röllig und sein Team Möglichkeiten zum Schutz dieser wichtigen Insekten. Mitmachangebote wie der Bau von Insektenhotels und Malaktionen runden den Nachmittag ab. Das alles am Sonnabend von 13 bis 16 Uhr im Zoo Aschersleben.

In Schönebeck dürfen Sie ein Kurkonzert erleben. Mit viel Leidenschaft präsentiert der Magdeburger Sänger Manuel Richter eigene Kompositionen und bekannte Songs in Akustikversionen. Eingängig, mitreißend, manchmal melancholisch und verträumt. Pure Emotionen live am Sonntag um 15 Uhr auf der Kurparkbühne in Schönebeck.

0: Zu guter Letzt machen wir noch ein wenig Musik zum Café in Hohenerxleben. Singen macht Spaß, das ist das Motto der Klavier- und Gesangsschüler von Lucia Keller und des Gesangsensembles der Helmsakademie Aschersleben. Das Spektrum reicht von gefühlvoll bis rockig. Singen Sie einfach mit, am Sonntag um 16 Uhr im Schloss Hohenerxleben. Ich wünsche Ihnen jetzt noch einen schönen Tag und hoffentlich konnten wir Ihre Tage ein wenig aufwerten. Die heutigen Freizeittipps wurden gesprochen von mir, Samuel Hoffmann.
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2: 8 Uhr.
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4: Das Schauerwetter geht heute weiter. Neben etwas Sonne gießt es immer mal. Zum Abend erst trocknet es ab und es klart auf. Auf dem Thermometer ist auch heute nicht viel los mit maximal 12 Grad. Der Freitag ist da schon angenehmer. Nachmittags kann es mal einen Schauer geben. Sonst scheint auch mal die Sonne bei bis zu 14 Grad. Und der weitere Trend, der Sonnabend ist weitgehend trocken, der Sonntag ist fast perfekt mit Sonne und Wolken bei 16 Grad. Freundlich und wärmer wird's dann auch in der nächsten Woche. Einen schönen Himmelfahrtstag wünscht Ihnen Steffen Erfurt.
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1: Die Bahnhofstraße in Aschersleben. Stellen Sie sich vor, Sie sind fremd in einer Stadt oder einem Dorf und suchen ein bestimmtes Haus. Es gibt aber keine Straßennamen, mit deren Hilfe Sie das Haus finden können. Na klar, Sie könnten jemanden fragen. Aber was, wenn der Ihnen auch nicht weiterhelfen kann? Wie gut, dass es in Deutschland Straßenschilder gibt, die uns da weiterhelfen. Und wichtig dabei ist, dass es den Straßennamen im Ort auch nur einmal gibt. Eine doppelte Vergabe von Namen würde zu unnötigen Irrtümern führen. Wie aber sind die Straßennamen entstanden und was bedeuten sie oder was steckt hinter dem Namen? Auch Namen können uns eine Geschichte erzählen. Bei der Bahnhofstraße fällt die Erklärung nicht schwer, woher der Name kommt. Beim Bau der Eisenbahn zwischen Güsten und Aschersleben musste auch der Weg von Aschersleben nach Schierstedt verlegt werden, da er sich teilweise inmitten der geplanten Gleisanlagen befand. Die Magdeburg-Halberstädter Eisenbahngesellschaft hatte zu diesem Zeitpunkt bereits die Konzession zum Bau einer Eisenbahn von Aschersleben nach Halle erhalten. Da über den endgültigen Streckenverlauf noch nicht entschieden war, wurde die neue Verbindungsstraße außerhalb der südlichen Variante angelegt. 1865 erhielt diese dann den Namen Bahnhofstraße. Am 8. September 1925 wurde der Teil der Bahnhofstraße, der an der Herrenbreite vorbeiführt, der Herrenbreite zugeschlagen. Durch die Vergrößerung des Betriebsgeländes des VEB Geologische Bohrungen, später Baumaschinen, wurde 1958 die Bahnhofstraße zwischen Kreuzstraße und Lindenstraße gesperrt und dem Betriebsgelände zugeschrieben. Ein Teil der Bahnhofstraße zählt zu den meistbefahrenen Straßen der Stadt. Schließlich führen gleich zwei Bundesstraßen durch die Bahnhofstraße. Dies war ein Bericht über Straßen und ihre Bedeutung, heute die Bahnhofstraße in Aschersleben, für Radio HBW, gesprochen von Jörg Buschmann.

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1: Der Regenschirm sollte beim Männertagsausflug nicht fehlen. Zwar ist auch die Sonne mit von der Partie, aber eben auch Schauer bei weiterhin nur 12 Grad. Erst zum Abend bessert sich das Ganze. Am Freitag kommt man schon trockener durch den Tag. Am Nachmittag sind aber wieder vereinzelte Schauer möglich. Die Sonne lässt sich aber nicht unterkriegen und es erwärmt sich auf 14 Grad. Der weitere Trend: am Sonnabend ist es noch leicht unbeständig, aber meist niederschlagsfrei bei 13 Grad. Am Sonntag wechseln sich Sonne und Wolken ab, dazu 16 Grad und der Aufwärtstrend setzt sich in der neuen Woche fort. Ich bin Steffen Erfurt und wünsche einen angenehmen Feiertag.

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1: Zum Anfang unserer heutigen Geburtstagsrunde haben wir einen ganz besonderen Gruß zum Männertag.
2: Hey, allen Männern da draußen, alles Gute zum Männertag wünscht euch die Anke. Feiert nicht so dolle, würdigt eure Frauen, lasst die Sau ein bisschen raus. Eure Anke.
1: Weiter in Altsleben wünschen wir Norbert und Mario Wollmann eine tolle Diamantenhochzeit. In Aschersleben feiern gleich mehrere Jubiläare ihr Ehrentag. Wir wünschen Edwin Pfeiffer einen schönen 80. Geburtstag. Wir überreichen auch einen gedanklichen Blumenstrauß an Ingrid Küspert für 75 Jahre Leben. Wir wünschen auch Peter Happel einen wundervollen 70. Ehrentag. Angekommen in Atzendorf gratulieren wir Ulrich Beckmann für sein 85. Wiegenfest. Kommen wir nun nach Hettstedt und wünschen Carla Heimel einen schönen 85. Geburtstag. Wir wünschen auch Hans-Joachim Schröder einen tollen 75. Ehrentag. In Meringen gratulieren wir außerdem Ralf Schwertner für 70 Jahre Leben. Wir erweitern unsere Grußrunde nach Nachterstedt und wünschen Ingrid Strube einen tollen 85. Geburtstag. In Stangerode haben wir einen persönlichen Gruß für Margarete Bloßfeld. Sie feiert nämlich ihren 94. Ehrentag. Liebe Tante Gretchen, gespannt hörst du hin. Geburtstagsglanz und Kerzenschein, leuchtend soll dein Tag heut sein. Wir drücken dich fest aus der Ferne, denn wir haben dich wirklich gerne. Diese liebe Grüße kommen von deiner Nichte Annette mit Familie aus Halle und Leipzig. Weiter in Straßburg wünschen wir Heidemarie Kupziki ein wundervolles 80. Wiegenfest. Wir wünschen auch Monika Kuttler einen schönen 75. Ehrentag. Zum Schluss fahren wir nach Warmsdorf und wünschen Susanne Pfeiffer einen schönen 75. Geburtstag. Eine schöne Feier und alles Gute wünschen wir allen genannten und ungenannten Jubiläen. Das war Feline Steibel vom Radio HBW-Team.
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1: 9 Uhr.
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3: Das Schauerwetter geht heute weiter. Neben etwas Sonne gießt es immer mal. Zum Abend erst trocknet es ab und es klart auf. Auf dem Thermometer ist auch heute nicht viel los mit maximal 12 Grad. Der Freitag ist da schon angenehmer. Nachmittags kann es mal einen Schauer geben. Sonst scheint auch mal die Sonne bei bis zu 14 Grad. Und der weitere Trend, der Sonnabend ist weitgehend trocken. Der Sonntag ist fast perfekt mit Sonne und Wolken bei 16 Grad. Freundlich und wärmer wird es dann auch in der nächsten Woche. Einen schönen Himmelfahrtstag wünscht Ihnen Steffen Erfurt.
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1: Die Sehenswürdigkeiten von Ballenstedt. Ballenstedt, an der Straße der Romanik gelegen, besitzt eine Anzahl bemerkenswerter Baudenkmäler. Hauptanziehungspunkt für den Besucher ist der Schlosspark mit dem alten Residenzschloss, dem Wahrzeichen der Stadt. Aber auch das Theater und der wiederentstandene große Gasthof werden gern besucht. Auch in der Stadt selbst findet der Besucher noch so manches interessante und kulturhistorisch bedeutsame Baudenkmal. Die Kirche St. Elisabeth, ein katholischer Bau, wurde im Jahre 1931 erbaut. Sehenswert ist auch das 1907 erbaute städtische Badehaus. Ein Gang durch die Altstadt führt am neuen Rathaus vorbei. Auf dem neuen Markt, dem heutigen Rathausplatz, wurde im Jahr 1900 dieses Gebäude errichtet. Die Stadtkirche St. Nikolai, eine einschiffige, spätgotische Pfarrkirche, wurde 1326 erbaut. Am Alten Markt steht der repräsentative Fachwerkbau des Alten Rathauses. In dem Gebäude sind das Standesamt und die Stadtbibliothek untergebracht. Auch den Naturfreunden hat die schöne Umgebung so einiges zu bieten. Empfehlenswert sind Wanderungen durch das Selketal, zur Burg Falkenstein und zur Burgruine Anhalt. Ein Spaziergang in nördlicher Richtung von Ballenstedt zur neuromantischen Anlage der Roseburg ist ebenfalls eine Empfehlung wert. Hier hat man einen herrlichen Ausblick auf das Harzvorland. Der Verkehrslandeplatz im Ballenstädter Ortsteil Asmusstedt bietet die Möglichkeit zu Rundflügen über den Harz. Auch der Maisdorfer Golfplatz hat für den Besucher ein interessantes und sportliches Freizeitangebot zu bieten. Und nicht weit von Ballenstedt entfernt kommen die Freunde der Dampflokromantik bei einer Fahrt mit der Selketalbahn voll auf ihre Kosten. Dies war ein Bericht über Sehenswürdigkeiten von Ballenstedt für Radio HBW, gesprochen von Jörg Buschmann.

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1: Der Regenschirm sollte beim Männertagsausflug nicht fehlen. Zwar ist auch die Sonne mit von der Partie, aber eben auch Schauer bei weiterhin nur 12 Grad. Erst zum Abend bessert sich das Ganze. Am Freitag kommt man schon trockener durch den Tag. Am Nachmittag sind aber wieder vereinzelte Schauer möglich. Die Sonne lässt sich aber nicht unterkriegen und es erwärmt sich auf 14 Grad. Der weitere Trend: am Sonnabend ist es noch leicht unbeständig, aber meist niederschlagsfrei bei 13 Grad. Am Sonntag wechseln sich Sonne und Wolken ab, dazu 16 Grad und der Aufwärtstrend setzt sich in der neuen Woche fort. Ich bin Steffen Erfurt und wünsche einen angenehmen Feiertag.

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1: Als Blake Fielder Civil Schluss macht und zu seiner Ex-Freundin zurückkehrt, bricht für Amy Winehouse eine Welt zusammen. Sie sieht in Blake nicht allein den Geliebten, sondern auch einen Seelenverwandten, der das exakte männliche Pendant zu ihr ist. Umso weniger kann sie verstehen, dass er sie so einfach sitzen lässt. Mit Zurückweisung und Einsamkeit kann die 22-jährige Soul-Sängerin nicht besonders gut umgehen. Ihre typischen Kompensationsmittel sind jede Menge Drogen und jede Menge Depressionen. Im Jahr 2005 wirft sie alles ein, was der Drogenmarkt hergibt, und verschwindet in einer dunklen Parallelwelt. Als auch noch ihre geliebte Großmutter Cynthia an Brustkrebs stirbt, brechen die letzten Dämme. Zu den Drogen und Depressionen gesellt sich eine mittelschwere Essstörung. Die Boulevardpresse spekuliert über einen baldigen Tod von Amy. Für die Sängerin ist diese Prophezeiung nichts Neues. Sie glaubt tatsächlich am Liebeskummer, um Blake Fielder Civil sterben zu müssen. Für ihr zweites Album schreibt sie einen düsteren Song über dieses beklemmende Gefühl. Als der Song im April 2007 veröffentlicht wird, sind Amy Winehouse und Blake Fielder Civil jedoch wieder ein Paar. Knapp 6 Wochen später läuten sogar die Hochzeitsglocken. Die Beziehung bleibt jedoch auch nach der Heirat ein einziges Auf und Ab. Dem Erfolg des düsteren Liebeskummer-Songs schadet das nicht. Back to Black.

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3: 10 Uhr.
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5: Das Schauerwetter geht heute weiter. Neben etwas Sonne gießt es immer mal. Zum Abend erst trocknet es ab und es klart auf. Auf dem Thermometer ist auch heute nicht viel los mit maximal 12 Grad. Der Freitag ist da schon angenehmer. Nachmittags kann es mal einen Schauer geben. Sonst scheint auch mal die Sonne bei bis zu 14 Grad. Und der weitere Trend, der Sonnabend ist weitgehend trocken, der Sonntag ist fast perfekt mit Sonne und Wolken bei 16 Grad. Freundlich und wärmer wird's dann auch in der nächsten Woche. Einen schönen Himmelfahrtstag wünscht Ihnen Steffen Erfurt.
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1: Der Harz und die Literatur. Heute Theodor Fontane. Ob nun die Literaten wie Dichterfürst Goethe oder Heinrich Heine, ob berühmte Maler wie der bekannte Frühromantiker Caspar David Friedrich oder Ludwig Richter als Vertreter der Spätromantik, der Harz war auch schon immer ein Anziehungspunkt und Objekt der Inspiration. Auch wenn die bekanntesten Werke von Theodor Fontane nun nicht gerade in unserer Region, sondern in der Mark Brandenburg spielen, auch er hat literarische Spuren im Harz hinterlassen. 6 Jahre lang besuchte er im Sommer immer wieder Thale und seine Umgebung. Bei seinen Besuchen im Thalenser Hotel 10 Pfund im Zeitraum zwischen 1868 und 1882 sammelte er zahlreiche Anregungen für die Handlungsorte in seiner 1884 veröffentlichten Novelle Cécile. Das Hotel selbst wird sogar zum Schauplatz. Ob nun das Hotel selbst, die Rostrappe, Altenbrack, in Quedlinburg der Brühlpark und das Schloss, die Schlösser Wernigerode, Ilsenburg und die Theobaldi-Kapelle sind direkt beschrieben. Die Schauplätze sind in der Novelle zum Teil nur gering verfremdet. Die Gegend hat ihn eine Zeit lang wohl nicht losgelassen. Kann man ja auch verstehen. Zunächst wollte er nur eine Woche bleiben. Das änderte sich schnell, denn kurz nach seiner Ankunft schrieb er an seine Frau: Heute Vormittag habe ich mein erstes Gedicht beendet und morgen fange ich das zweite an. Ist auch das fertig, so komme ich wieder. Es ist doch ein himmlisches Arbeiten in solcher Berges- und Feiertagsstille. Dann und wann ein Eisenbahnpfiff, ein Läuten an der Hotelglocke und alles ist wieder still. Ein wenig lebhafter geht es heute allerdings schon in Thale um den Bahnhof herum zu. Und jeder kennt wohl zumindest aus seiner Schulzeit sein bekanntestes Werk, Effi Briest. Fontane entdeckte das Vorbild für seine Effi im Hotel 10 Pfund in Thale. In einem Brief 1895 beschrieb er die Szene so: Ich saß im 10 Pfund Hotel auf dem oft beschriebenen Balkon und sah nach der Rostrappe hinauf, als ein englisches Geschwisterpaar hinaustrat. Das Mädchen war genauso gekleidet, wie ich Effi in den allerersten und dann auch wieder in den allerletzten Kapiteln geschildert habe. Hänger, blau und weiß, gestreifter Kattun, Ledergürtel und Matrosenkragen. Ich glaube, dass ich für meine Heldin keine bessere Erscheinung und Einkleidung finden konnte. Viele von den beschriebenen Schauplätzen sind auch heute noch zu sehen. Überzeugen Sie sich selbst. Sie glauben, wir spinnen? Dann nehmen Sie doch einfach mal die Werke von Fontanes in die Hand und lesen Sie nach, wenn Sie denken, wir würden Ihnen einen Bären aufbinden wollen. Dies war ein Bericht über Geschichtliches aus der Region. Heute Theodor Fontane, der Harz und die Literatur. Gesprochen von Christopher Heine für Radio HBW.

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1: Der Regenschirm sollte beim Männertagsausflug nicht fehlen. Zwar ist auch die Sonne mit von der Partie, aber eben auch Schauer bei weiterhin nur 12 Grad. Erst zum Abend bessert sich das Ganze. Am Freitag kommt man schon trockener durch den Tag. Am Nachmittag sind aber wieder vereinzelte Schauer möglich. Die Sonne lässt sich aber nicht unterkriegen und es erwärmt sich auf 14 Grad. Der weitere Trend: am Sonnabend ist es noch leicht unbeständig, aber meist niederschlagsfrei bei 13 Grad. Am Sonntag wechseln sich Sonne und Wolken ab, dazu 16 Grad und der Aufwärtstrend setzt sich in der neuen Woche fort. Ich bin Steffen Erfurt und wünsche einen angenehmen Feiertag.

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1: Heute ist nicht nur Vatertag, sondern auch Christi Himmelfahrt. Und noch viel wichtiger, unsere Freizeittipps gibt's heute auch. Und zwar mit mir, Samuel Hoffmann. Heute beginnt das Frühlingsfest in Aschersleben. Es war einmal das Gildefest, es wird jetzt das Frühlingsfest. 4 Tage voller Fahrspaß und Abenteuer, unter anderem mit Autoscooter, Breakdancer, Kinderachterbahn, Los- und Schießbuden, Ballwerfen und Entenangeln. Rummel ist also angesagt am Himmelfahrtswochenende. Von heute bis Sonntag auf der Herrenbreite in Aschersleben. In Halberstadt wird es eine schöne Theateraufführung geben. Bezahlt wird nicht, das ist das Credo von Antonia und Margherita. Nachdem die Mieten steigen, die Energiepreise durch die Decke gehen und Entlassungen die Bevölkerung bedrohen. Da sie nicht mal den Einkauf stemmen können, plündern sie gemeinsam mit den Frauen des Viertels die Supermärkte. Sie führen mit witzigen Flunkereien nicht nur ihre Ehemänner, sondern auch die Behörden hinters Licht. Los geht es heute um 19.30 Uhr am Veranstaltungsort Kammerbühne in Halberstadt.

Morgen wird es dann Zeit für die Fete La Musique in Aschersleben. Seit mehr als 40 Jahren ist die Fete La Musique das weltweit größte Musikfest, immer zum Sommeranfang am 21. Juni. Aschersleben macht natürlich mit und sucht Musiker zum Auftritt in der Aschersleben Innenstadt. Ob Rock, Schlager, Hip-Hop oder Klassik, ob Profi oder Amateur, ist egal. Das Anmeldeformular ist online auf aschersleben-tourismus.de zu finden oder Sie gucken einfach bei der Kulturanstalt im Besternhaus vorbei. Der Anmeldeschluss ist morgen.

Am Wochenende dürfen Sie dann über die Flohmärkte in Bade, Born und Alte-Rode schlendern. Das ganze Dorf lädt zum Stöbern ein. Alle teilnehmenden Höfe sind an bunten Luftballons zu erkennen. Schlendern Sie mal durch Badeborn am Sonnabend ab 10 Uhr. Wenn Sie dort nicht fündig werden, dann dürfen Sie am Sonntag ab 10 Uhr in Alte-Rode ein paar Schätze entdecken.

Was fliegt denn da von Blume zu Blume? 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Am 20. Mai ist Weltbienentag. Der Zoo bereitet den kleinen Brummern einen großen Auftritt. Neben Einblicken ins Innere eines Bienenstocks zeigen Imker Gunther Röllig und sein Team Möglichkeiten zum Schutz dieser wichtigen Insekten. Mitmachangebote wie der Bau von Insektenhotels und Malaktionen runden den Nachmittag ab. Das alles am Sonnabend von 13 bis 16 Uhr im Zoo Aschersleben.

In Schönebeck dürfen Sie ein Kurkonzert erleben. Mit viel Leidenschaft präsentiert der Magdeburger Sänger Manuel Richter eigene Kompositionen und bekannte Songs in Akustikversionen. Eingängig, mitreißend, manchmal melancholisch und verträumt. Pure Emotionen live am Sonntag um 15 Uhr auf der Kurparkbühne in Schönebeck.

0: Zu guter Letzt machen wir noch ein wenig Musik zum Café in Hohenerxleben. Singen macht Spaß, das ist das Motto der Klavier- und Gesangsschüler von Lucia Keller und des Gesangsensemble der Helmsakademie Aschersleben. Das Spektrum reicht von gefühlvoll bis rockig. Singen Sie einfach mit, am Sonntag um 16 Uhr im Schloss Hohenerxleben. Ich wünsche Ihnen jetzt noch einen schönen Tag und hoffentlich konnten wir Ihre Tage ein wenig aufwerten. Die heutigen Freizeittipps wurden gesprochen von mir, Samuel Hoffmann.
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1: 11 Uhr.
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3: Das Schauerwetter geht heute weiter. Neben etwas Sonne gießt es immer mal. Zum Abend erst trocknet es ab und es klart auf. Auf dem Thermometer ist auch heute nicht viel los mit maximal 12 Grad. Der Freitag ist da schon angenehmer. Nachmittags kann es mal einen Schauer geben. Sonst scheint auch mal die Sonne bei bis zu 14 Grad. Und der weitere Trend, der Sonnabend ist weitgehend trocken. Der Sonntag ist fast perfekt mit Sonne und Wolken bei 16 Grad. Freundlich und wärmer wird es dann auch in der nächsten Woche. Einen schönen Himmelfahrtstag wünscht Ihnen Steffen Erfurt.
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1: Mein Name ist Klaus Schönemann. Ich komme aus Großbirnige. Die Geschichte handelt von einer Geldmaschine, die zwei Kollegen auf der Arbeit zusammengebastelt hatten. Und dann versucht haben, damit ihre Mitkollegen auszutricksen, indem sie vorgaben, Geld drucken zu können. 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Et jaf dare, da können die den ganzen Schacht verrückt machen. 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So kamen beide ob den Gedanken, eine Maschine zu bauen, mit dem man den Geld machen könne. So richtig schönes Papiergeld. Die Freischicht war taun frühstückend zusammengekommen und verdricke, wie gewohnt, in aller Ruhe die Mitte gebrochten oder eine Theke gekauften, Wurstbrohe oder sonst was. Mittendrin, wie Schmausen, sehe ich Hans, sein Kumpel, in Bettchen laut, Tau Hansen, du Hans, ich bruche hiete dringendst ein paar 20 Mark Schiene. 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Damit han die beiden nun dat, was sie eigentlich wollten. Aufmerksamkeit der Erzeugen. Hans stund ob und seh ich leiser, na denn komm, los, aber hiete höchstens 3 Schiene, mehr nicht. Mit diesen Worten trampelten die beiden Spitzbuben in Richtung Werkstatt. Da stund nun die Maschine, die sie schon vorher mit 23 Mark Schiene präpariert haben. Als die nun an Ort und Stelle waren, haben sie neben Biermarkt, dass alle die mit Frühstück waren, mit roten Ohren neugierig durch die Werkstatt glotzten. Die beiden haben auch nicht vergessen, die untersten Werkstattfenster ein bisschen zu putzen, damit die Kollegen auch alles richtig sehen können. Hans stund schon an der Kurbel und sein Kumpel stoppe von hinten Papier in die Maschine. Und Hans leiere vorsichtig und bums, hast du nicht gesehen, purzelten nah aneinander 3 funkelnagelnähe 20er ute vordere Rulle. Hans nahm diese 3 Schiene und stock sie grinsend in seine Arbeitsjacke und bedankte sich bei seinem Spender Hannes. Das wurde denn an anderer Stelle wiederholt, bis dann der Direktor taute Ohren das bekam. Beide mussten Biene andanzen. Sie bekam ihre Reformande, hem denen aber obeklärt. Mit einer ängstlichen Abmahnung und einem verstockten Lachen kamen die beiden glimpflich davon. So ja, die Chefsekretärin hatte mal wieder was taun lachen.
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1: Die aktuellen Temperaturen: Mehringen 12 Grad, Kochstedt 11 Grad, Bernburg 12 Grad, Quedlinburg 9 Grad, Harzgerode 8 Grad, Stege 5 Grad, Wernigerode 10 Grad, Schierke 5 Grad und auf dem Brocken 0 Grad.
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3: Hallo aus Tauschers Plattenkiste, sagt der Alex. Es geht bei uns weiter musikalisch um ein Wort, das steht zum Beispiel in Zusammenhang mit einem Jubiläum oder einer Einweihung. Kann aber auch ganz ohne Anlass sein, als Substantiv. Als Adjektiv hat es die Bedeutung von etwas Bindendem, das Wort Fest. Und damit nun viel Spaß im vierten Teil der Festlieder aus meinem Archiv.

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0: Beck.
1: Und seine Fans erst. Gerd Müller, der Fußballbomber der Nation seiner Zeit. Ein Schützenfest, ein Torfestival. 365 Tore in 427 Partien. Ein Rekordtorschütze. Ich müsste mal meinen Kollegen Moritz Einzel aus der Nachrichten- bzw. Sportredaktion fragen, ob dieser Rekord von jemandem anderem dann eingestellt wurde. Ja, die, die nach Fußball spielen, zu sehr in der Kneipe feiern, aber der Moritz tut's nicht, weil er feiert für sich und im sozialen Bereich, die tun dann das hier in der Kneipe, wenn sie einen über den Durst getrunken haben.
2: Ich

Ja, feste weiter so. Willy Milovic, ich halte mich an der Theke fest. Damit sind wir beim Fest eben als Adjektiv. Festhalten, sich selbst festhalten oder einen anderen festhalten.

Nicole, halt dich fest, auch so eines dieser Lieder einer so bekannten Schlagersängerin, das so selten gespielt wird. Ja, ganz zu schweigen vom Folgenden. Allein die Namen dieser Sängerin, den kennen nur wirklich unsere Stammhörerinnen und Stammhörer und dieses Lied ohnehin eine Rarität. Sie hält sich nun bei ihm fest, bei ihrem Matrosen, die Schauspielerin und Schlagersängerin Rika Deos, hier in einer Aufnahme aus dem Jahr 1964.

klingt wie so viele dieser Matrosen- und Seemannslieder jener Zeit, aber eben nur hier hören Sie solch ein Lied. Ein solches nämlich von Ricardeus, Halt mich fest. Tauschers Plattenkiste, die Kultserie auf dieser Welle, spielt nun ein Lied, was wir später noch im Original hören werden. Jetzt als, wie ich finde, wirklich gelungene Coverversion, weil sie die Originalsängerin so verdammt gut mimt. Hier ist Heike Makatsch.

Heike Makatsch, Halt mich fest. Und soll ich Ihnen sagen, wer das Original sang? Nein? Okay, Sie wollen ein wenig rätseln. Tun Sie es gerne. Auflösung folgt. Jetzt sind erstmal die Tiere dran zu feiern.

Peter Thomas, ein Fest bei den Tieren, ein Fest im Dschungelbuch. Übrigens, bevor es mir noch durchrutscht und Sie sich fragen, warum tut es denn nicht, Lieder über das Weihnachtsfest selbst, die lasse ich ganz bewusst in dieser Serie außen vor. Also für dieses Fest ist an anderer Stelle dann Platz reserviert, ausreichend, wie ich hoffe. Bei uns jetzt Platz für die Big Band, und zwar für eine, die mir im Militär sehr, sehr recht ist. Die Big Band der Bundeswehr mit einer Melodie, die wir schon gesungen gehört hatten.

0: Sie haben es erkannt, die Melodie, ein Festival der Liebe im Original mit Jürgen Markus. Hier gespielt von der Big Band der Bundeswehr. Ja, ich wünschte, die Bundeswehr und generell alle Armeen dieser Welt, sie hätten nur ein Orchester, sonst nichts. Sie hätten keine Schützenwagen, keine Raketenwerfer und natürlich auch keine Soldaten. Das Einzige, was sie tun würden, wäre Musik zu spielen. Das wäre ein Fest und was für eines. Und dafür leite ich jetzt gerne schon mal das Vorspiel ein, wenn Sie dranbleiben, meine Damen und Herren. Gleiche Stelle, gleiche Welle, auf alle Fälle denn. Ciao, sagt der Alex und wie immer, auf Weiterhören.
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3: Zum Anfang unserer heutigen Geburtstagsrunde haben wir einen ganz besonderen Gruß zum Männertag.
4: Hey, allen Männern da draußen, alles Gute zum Männertag wünscht euch die Anke. Feiert nicht so dolle, würdigt eure Frauen, lasst die Sau ein bisschen raus. Eure Anke.
3: Weiter in Altsleben wünschen wir Norbert und Mario Wollmann eine tolle Diamantenhochzeit. In Aschersleben feiern gleich mehrere Jubiläare ihr Ehrentag. Wir wünschen Edwin Pfeiffer einen schönen 80. Geburtstag. Wir überreichen auch einen gedanklichen Blumenstrauß an Ingrid Küspert für 75 Jahre Leben. Wir wünschen auch Peter Happel einen wundervollen 70. Ehrentag. Angekommen in Atzendorf gratulieren wir Ulrich Beckmann für sein 85. Wiegenfest. Kommen wir nun nach Hettstedt und wünschen Carla Heimel einen schönen 85. Geburtstag. Wir wünschen auch Hans-Joachim Schröder einen tollen 75. Ehrentag. In Meringen gratulieren wir außerdem Ralf Schwertner für 70 Jahre Leben. Wir erweitern unsere Grußrunde nach Nachterstedt und wünschen Ingrid Strube einen tollen 85. Geburtstag. In Stangerode haben wir einen persönlichen Gruß für Margarete Bloßfeld. Sie feiert nämlich ihren 94. Ehrentag. Liebe Tante Gretchen, gespannt hörst du hin. Geburtstagsglanz und Kerzenschein, leuchtend soll dein Tag heut sein. Wir drücken dich fest aus der Ferne, denn wir haben dich wirklich gerne. Diese liebe Grüße kommen von deiner Nichte Annette mit Familie aus Halle und Leipzig. Weiter in Straßburg wünschen wir Heidemarie Kupziki ein wundervolles 80. Wiegenfest. Wir wünschen auch Monika Kuttler einen schönen 75. Ehrentag. Zum Schluss fahren wir nach Warmsdorf und wünschen Susanne Pfeiffer einen schönen 75. Geburtstag. Eine schöne Feier und alles Gute wünschen wir allen genannten und ungenannten Jubiläen. Das war Feline Steibel vom Radio HBW-Team.
2: 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Rufen Sie uns an 03473 840 3x2 oder mailen Sie an news@radiohbw.de.

jetzt den rechten Arm durch die Beinschere am Nacken vorbei zwischen die Schulterblätter. Dort liegen lassen. Mit der anderen Hand lassen Sie nun einen Medizinball locker auftippen. Und eins und zwei. Und morgen verrate ich Ihnen die Auflösung des Knotens.

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0: 12 Uhr.
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3: Die aktuellen Temperaturen: Mehringen 12 Grad, Kochstedt 10 Grad, Bernburg 12 Grad, Quedlinburg 11 Grad, Harzgerode 7 Grad, Stege 7 Grad, Wernigerode 10 Grad, Schirke 6 Grad und auf dem Brocken 0 Grad.
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1: In der heutigen Sendung haben wir wieder Herrn Alexander Hartkopp bei uns im Studio. Hallo Herr Hartkopp.
2: Hallo Frau Heinl, ich grüße Sie.
1: Heute haben wir wieder ein musikalisches Angebot für Sie, denn Sie stellen uns ein Konzert in Aschersleben vor.
2: Ich habe was Besonderes mit. Großer Klang, junge Talente und Profis gemeinsam auf der Bühne. Im Rahmen der Konzertreihe Klänge im Raum findet auch in diesem Jahr wieder ein Highlight-Konzert statt. Ne? Das Gemeinschaftskonzert der Mitteldeutschen Kammerphilharmonie mit unseren Musikschülern. Ein Konzert, das Generationen und Erfahrungswelten verbindet. Schülerinnen und Schüler aller Standorte unserer Kreismusikschule Bella Bartok stehen gemeinsam mit der Mitteldeutschen Kammerphilharmonie auf der Bühne. Und Sie da draußen können sich auf ein facettenreiches, anspruchsvolles Programm freuen, das natürlich dem Motto folgt, Klänge im Raum, und damit den traditionellen Konzertsaal verlässt und in die Grundschule Pfeilergraben in Aschersleben verortet wird. Auf was kann man sich also freuen? Neben solistischen Werken für Violine, Cello, Trompete, E-Gitarre und Saxophon wird die wohl bekannteste Klavierkomposition von George Gershwin, die Rhapsody in Blue, sowie Auszüge aus dem Klavierkonzert F-Moll, Opus 21 von Frédéric Chopin und dem Klavierkonzert A-Moll, Opus 16 von Eduard Grieg zu hören sein. Auch die berühmte Arie Puccinis, O mio babbino caro, bereichert die Musikvielfalt des Programms. Das Ganze am 20. Juni in der Grundschule Pfeilergraben um 16 Uhr. Und die Karten erhalten Sie über das Ticketportal der Mitteldeutschen Kammerphilharmonie. Einfach online mal schauen und anmelden. Unsere Schülerinnen und Schüler und die Mitglieder der Kammerphilharmonie freuen sich auf Ihren Besuch.
1: Vielen Dank, dass Sie uns dieses Konzert vorgestellt haben, und bis zum nächsten Mal.
2: Bis dahin, tschüss.
1: Und im Studio für Sie heute waren Herr Alexander Hartkopp und Vanessa Heinl.

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1: Die aktuellen Temperaturen: Mehringen 12 Grad, Kochstedt 10 Grad, Bernburg 10 Grad, Quedlinburg 12 Grad, Harzgerode 8 Grad, Steger 8 Grad, Wernigerode 11 Grad, Schirke 6 Grad und auf dem Brocken 0 Grad.

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3: Heute ist nicht nur Vatertag, sondern auch Christi Himmelfahrt. Und noch viel wichtiger, unsere Freizeittipps gibt's heute auch. Und zwar mit mir, Samuel Hoffmann. Heute beginnt das Frühlingsfest in Aschersleben. Es war einmal das Gildefest, es wird jetzt das Frühlingsfest. 4 Tage voller Fahrspaß und Abenteuer, unter anderem mit Autoscooter, Breakdancer, Kinderachterbahn, Los- und Schießbuden, Ballwerfen und Entenangeln. Rummel ist also angesagt am Himmelfahrtswochenende. Von heute bis Sonntag auf der Herrenbreite in Aschersleben. In Halberstadt wird es eine schöne Theateraufführung geben. Bezahlt wird nicht, das ist das Credo von Antonia und Margherita. Nachdem die Mieten steigen, die Energiepreise durch die Decke gehen und Entlassungen die Bevölkerung bedrohen. Da sie nicht mal den Einkauf stemmen können, plündern sie gemeinsam mit den Frauen des Viertels die Supermärkte. Sie führen mit witzigen Flunkereien nicht nur ihre Ehemänner, sondern auch die Behörden hinters Licht. Los geht es heute um 19:30 Uhr am Veranstaltungsort Kammerbühne in Halberstadt.

Morgen wird es dann Zeit für die Fete La Musique in Aschersleben. Seit mehr als 40 Jahren ist die Fete La Musique das weltweit größte Musikfest, immer zum Sommeranfang am 21. Juni. Aschersleben macht natürlich mit und sucht Musiker zum Auftritt in der Aschersleben Innenstadt. Ob Rock, Schlager, Hip-Hop oder Klassik, ob Profi oder Amateur, ist egal. Das Anmeldeformular ist online auf aschersleben-tourismus.de zu finden oder Sie gucken einfach bei der Kulturanstalt im Besternhaus vorbei. Der Anmeldeschluss ist morgen.

Am Wochenende dürfen Sie dann über die Flohmärkte in Bade, Born und Alte-Rode schlendern. Das ganze Dorf lädt zum Stöbern ein. Alle teilnehmenden Höfe sind an bunten Luftballons zu erkennen. Schlendern Sie mal durch Badeborn am Sonnabend ab 10 Uhr. Wenn Sie dort nicht fündig werden, dann dürfen Sie am Sonntag ab 10 Uhr in Alte-Rode ein paar Schätze entdecken.

Was fliegt denn da von Blume zu Blume? Die Insekten schwirren rum, denn es ist Bienentag im Zoo Aschersleben. Am 20. Mai ist Weltbienentag. Der Zoo bereitet den kleinen Brummern einen großen Auftritt. Neben Einblicken ins Innere eines Bienenstocks zeigen Imker Gunther Röllig und sein Team Möglichkeiten zum Schutz dieser wichtigen Insekten. Mitmachangebote wie der Bau von Insektenhotels und Malaktionen runden den Nachmittag ab. Das alles am Sonnabend von 13 bis 16 Uhr im Zoo Aschersleben.

In Schönebeck dürfen Sie ein Kurkonzert erleben. Mit viel Leidenschaft präsentiert der Magdeburger Sänger Manuel Richter eigene Kompositionen und bekannte Songs in Akustikversionen. Eingängig, mitreißend, manchmal melancholisch und verträumt. Pure Emotionen live am Sonntag um 15 Uhr auf der Kurparkbühne in Schönebeck.

0: Zu guter Letzt machen wir noch ein wenig Musik zum Café in Hohenerxleben. Singen macht Spaß, das ist das Motto der Klavier- und Gesangsschüler von Lucia Keller und des Gesangsensemble der Helmsakademie Aschersleben. Das Spektrum reicht von gefühlvoll bis rockig. Singen Sie einfach mit, am Sonntag um 16 Uhr im Schloss Hohenerxleben. Ich wünsche Ihnen jetzt noch einen schönen Tag und hoffentlich konnten wir Ihre Tage ein wenig aufwerten. Die heutigen Freizeittipps wurden gesprochen von mir, Samuel Hoffmann.
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2: 13 Uhr.
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4: Die aktuellen Temperaturen: Mehringen 13 Grad, Kochstedt 11 Grad, Bernburg 13 Grad, Quedlinburg 11 Grad, Harzgerode 7 Grad, Steger 8 Grad, Wernigerode 11 Grad, Schirke 7 Grad und auf dem Brocken 0 Grad.
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1: Die aktuellen Temperaturen: Mehringen 12 Grad, Kochstedt 11 Grad, Bernburg 13 Grad, Quedlinburg 11 Grad, Harzgerode 9 Grad, Steger 8 Grad, Wernigerode 8 Grad,

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2: 14 Uhr.
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4: Die aktuellen Temperaturen: Mehringen 10 Grad, Kochstedt 11 Grad, Bernburg 12 Grad, Quedlinburg 10 Grad, Harzgerode 10 Grad, Stege 8 Grad, Wernigerode 9 Grad, Schirke 6 Grad und auf dem Brocken 0 Grad.
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1: Im Moore, eine Straße in Stassfurt. Heutzutage sind Straßennamen für eine Orientierung im Straßennetz unentbehrlich. Straßen erzählen aber auch Geschichten und sind so entscheidender Bestandteil der Chronik einer Stadt. Wie kommen die Straßen nun aber eigentlich zu ihrem Namen und weshalb haben sie ausgerechnet diesen Namen erhalten? Im Allgemeinen nehmen die Straßennamen oft auf historische Personen der Geschichte, der Region oder des Ortes Bezug. Auch auf ansässige Berufsgruppen, überlieferte Flurbezeichnungen oder Besonderheiten der Gegend wird gern zurückgegriffen. So ist es auch bei der Straße im Moore in Stassfurt. Die Straße im Moore liegt im Bereich der Güstner Straße nahe der Eisenbahnstrecke Stassfurt-Güsten. Sie erhielt den Namen wegen eines großen Feuchtgebietes und Flurstückes in südlicher Richtung der Moorstraße. Moore sind nasse Lebensräume. In ihnen herrscht eine ständige Wassersättigung. Der ständige Wasserüberschuss aus Niederschlägen oder Grundwasser selbst führt zu Sauerstoffmangel und damit zu einem unvollständigen Abbau der pflanzlichen Reste. Daraus entsteht in einem Moor dann irgendwann einmal Torf. Soweit ist es in Stassfurt aber dann doch nicht gekommen. Dies war ein kurzer Bericht über Straßennamen in Stassfurt und heute über die Straße im Moore, gesprochen von Gerda Karl für Radio HBW.

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1: Die aktuellen Temperaturen: Mehringen 13 Grad, Kochstedt 9 Grad, Bernburg 11 Grad, Quedlinburg 11 Grad, Harzgerode 10 Grad, Stege 7 Grad, Wernigerode 10 Grad, Schirke 8 Grad und auf dem Brocken 1 Grad.

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1: Das Nonnenkloster Mehringen von 1222 bis 1525. Stifterin des Klosters ist die edle Oda von Mehringen, einzige Tochter des Eino von Mehringen. So reich die Familie an irdischen Gütern war, eines fehlte, und das war ein Kloster. Nach damaliger Anschauung bedurfte es einer Stiftung oder Schenkung, um sich die Gnade des Himmels zu verschaffen. Also beschloss Oda, ein Kloster zu gründen. Zum Bau bestimmte die Stifterin einen Platz unmittelbar an der Wipper. Das Kloster wurde im Jahre 1222 gegründet und stand von Anfang an unter dem Mönchskloster Sittichenbach bei Gerbstedt. Der berühmte Abt Konrad von Sichem weihte 1222 den Ort, wo das Kloster in Mehringen aufgebaut werden sollte. Diesem Abt wurde auch die Aufsicht über das zu erbauende Kloster übertragen. Ohne seine Erlaubnis durfte nichts vorgenommen werden. Der Bau des Klosters konnte nur langsam gefördert werden. Trotz guter Empfehlungen und Sammlungen ging es nur langsam voran. Es wurde deshalb auf einer Zusammenkunft im Kloster beschlossen, es an einen anderen Ort zu verlegen. Der neue Wohnsitz ist Zebekere, circa 3 Kilometer südlich von Mehringen gelegen. Die Nachkommen der Stifterin Oda von Mehringens verschmerzten es nicht, dem Stammort ihres Klosters beraubt worden zu sein. Sie drohten, das gesamte Stiftungsvermögen einzuziehen, falls die Nonnen nicht nach Mehringen zurückkehren würden. Mit der Aussicht auf neue, großartige Schenkungen der Sophie von Hohenbüchen kehren sämtliche Klosterjungfrauen nach 7-jähriger Abwesenheit nach Mehringen zurück. Ende des 13. Jahrhunderts erlangt das Kloster eine geordnete Existenz. Einige Klosterbauten zeugen von romanischem Baustil, spätere nähern sich der reinen Gotik. Die zum Kloster gehörige Kirche ist im gotischen Stil gebaut. In der Nähe der Kirche befanden sich die Klausurgebäude. Zu ihnen gehörte das Wohnhaus der Schwestern, das Arbeitshaus, die innere Schule sowie der Beratungssaal. Außerhalb dieser Klausurgebäude lagen die Wohnung des Propstes, das Krankenhaus, die Außenschule, die Bibliothek, die Apotheke, das Haus für die Reisenden und die Wohnungen für die Dienstleute und die landwirtschaftlichen Gebäude. Das war Historisches über das Nonnenkloster in Mehringen von 1222 bis 1525. Eleonore Hebestreit, Radio HBW.

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1: 15 Uhr.
2: Das Harzbördewetter.
3: Die aktuellen Temperaturen: Mehringen 10 Grad, Kochstedt 11 Grad, Bernburg 10 Grad, Quedlinburg 12 Grad, Harzgerode 7 Grad, Stiege 9 Grad, Wernigerode 11 Grad, Schierke 5 Grad und auf dem Brocken 1 Grad.
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1: Die Vor- und Frühgeschichte von Maisdorf. Seit der Jungsteinzeit haben auf dem Gebiet von Maisdorf Menschen gesiedelt. Die Anhöhen des Selketals, das Land über dem Hasental, der Osterberg und die Mergelgrube sind frühzeitliche Siedlungsgebiete. Dass dort Menschen der verschiedenen vorgeschichtlichen Kulturen gelebt haben, beweisen Funde aus der Steinzeit, Bronzezeit und Eisenzeit. Zu Beginn der Völkerwanderung entstand der Stammesverband der Thüringer, zu dem auch Maisdorf gehörte. 531 gelangte dieses Gebiet in den Besitz der Sachsen. Zum Schutz vor feindlichen Angriffen wurden an den Übergängen zur Saale Burgen gebaut. Außerdem wurden ebenfalls am Gebirgsrand Burgen angelegt. So entstand wahrscheinlich die Burg Alter Falkenstein. Aber bitte nicht zu verwechseln mit dem heutigen, dem neuen Falkenstein. Am 11. Februar 1115 wurde die Burg Alter Falkenstein nach der berühmten Schlacht am Welfesholz durch Herzog Lothar von Sachsen völlig zerstört. Die Schlacht am Welfesholz war der Höhepunkt der kriegerischen Auseinandersetzungen zwischen Heinrich V. und sächsischen Edelleuten. Die Burg wurde nicht wieder aufgebaut. Dies war ein kurzer Abriss über die Vor- und Frühgeschichte von Maisdorf für Radio HBW, gesprochen von Jörg Buschmann.

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1: Die aktuellen Temperaturen: Mehringen 10 Grad, Kochstedt 11 Grad, Bernburg 9 Grad, Quedlinburg 14 Grad, Harzgerode 10 Grad, Stiege 9 Grad, Wernigerode 8 Grad, Schierke 5 Grad und auf dem Brocken 0 Grad.

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2: Die aktuellen Temperaturen: Mehringen 12 Grad, Kochstedt 12 Grad, Bernburg 9 Grad, Quedlinburg 12 Grad, Harzgerode 9 Grad, Steger 8 Grad, Wernigerode 11 Grad, Schirke 7 Grad und auf dem Brocken 0 Grad.
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1: Der Prinzenberg in Staßfurt. Heutzutage sind Straßennamen für eine Orientierung im Straßennetz unerlässlich. Straßen erzählen aber auch Geschichten und sind so entscheidender Bestandteil der Chronik einer Stadt. Der Prinzenberg in Staßfurt ist heute eine Straße mit einer nicht unbedeutenden Verkehrs- und Geschäftslage in der Nähe der Bodebrücke. Sie führt von der Straße an der Bode zur Petrikirchstraße. Prinzenberg. Das klingt zunächst spannend. Ein Berg voller Prinzen. Aber da wir hier nicht im Märchen, sondern bei den Straßennamen zugange sind, folgt jetzt die mehr oder weniger profane Erklärung. Der Prinzenberg bekam seinen Namen nach der Geburt eines Hohenzollernprinzen. So hieß die Straße dann ab 1880 zunächst einmal Prinzenstraße. Den politischen Wechselfällen folgend wurde sie gleich zweimal in August-Bebel-Straße umbenannt. Das war von 1922 bis 1924 und natürlich von 1945 bis 1991. Inzwischen ist sie aber wieder der Prinzenberg. Dies war ein Bericht über Straßennamen und deren Herkunft, heute über den Prinzenberg, eine Straße von Staßfurt, gesprochen von Jörg Buschmann für Radio HBW.

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1: Die aktuellen Temperaturen: Mehringen 14 Grad, Kochstedt 11 Grad, Bernburg 13 Grad, Quedlinburg 12 Grad, Harzgerode 7 Grad, Stiege 9 Grad, Wernigerode 11 Grad, Schirke 8 Grad und auf dem Brocken 2 Grad.

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1: Als Blake Fielder Civil Schluss macht und zu seiner Ex-Freundin zurückkehrt, bricht für Amy Winehouse eine Welt zusammen. Sie sieht in Blake nicht allein den Geliebten, sondern auch einen Seelenverwandten, der das exakte männliche Pendant zu ihr ist. Umso weniger kann sie verstehen, dass er sie so einfach sitzen lässt. Mit Zurückweisung und Einsamkeit kann die 22-jährige Soul-Sängerin nicht besonders gut umgehen. Ihre typischen Kompensationsmittel sind jede Menge Drogen und jede Menge Depressionen. Im Jahr 2005 wirft sie alles ein, was der Drogenmarkt hergibt, und verschwindet in einer dunklen Parallelwelt. Als auch noch ihre geliebte Großmutter Cynthia an Brustkrebs stirbt, brechen die letzten Dämme. Zu den Drogen und Depressionen gesellt sich eine mittelschwere Essstörung. Die Boulevardpresse spekuliert über einen baldigen Tod von Amy. Für die Sängerin ist diese Prophezeiung nichts Neues. Sie glaubt tatsächlich am Liebeskummer, um Blake Fielder Civil sterben zu müssen. Für ihr zweites Album schreibt sie einen düsteren Song über dieses beklemmende Gefühl. Als der Song im April 2007 veröffentlicht wird, sind Amy Winehouse und Blake Fielder Civil jedoch wieder ein Paar. Knapp 6 Wochen später läuten sogar die Hochzeitsglocken. Die Beziehung bleibt jedoch auch nach der Heirat ein einziges Auf und Ab. Dem Erfolg des düsteren Liebeskummer-Songs schadet das nicht. Back to Black.

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1: 17 Uhr.
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2: Die aktuellen Temperaturen: Mehringen 12 Grad, Kochstedt 12 Grad, Bernburg 12 Grad, Quedlinburg 13 Grad, Harzgerode 9 Grad, Stiege 9 Grad, Wernigerode 8 Grad, Schirke 7 Grad und auf dem Brocken 2 Grad.
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1: In der heutigen Sendung haben wir wieder Herrn Alexander Hartkopp bei uns im Studio. Hallo Herr Hartkopp.
2: Hallo Frau Heinl, ich grüße Sie.
1: Heute haben wir wieder ein musikalisches Angebot für Sie, denn Sie stellen uns ein Konzert in Aschersleben vor.
2: Ich habe was Besonderes mit. Großer Klang, junge Talente und Profis gemeinsam auf der Bühne. Im Rahmen der Konzertreihe Klänge im Raum findet auch in diesem Jahr wieder ein Highlight-Konzert statt. Ne? Das Gemeinschaftskonzert der Mitteldeutschen Kammerphilharmonie mit unseren Musikschülern. Ein Konzert, das Generationen und Erfahrungswelten verbindet. Schülerinnen und Schüler aller Standorte unserer Kreismusikschule Bella Bartok stehen gemeinsam mit der Mitteldeutschen Kammerphilharmonie auf der Bühne. Und Sie da draußen können sich auf ein facettenreiches, anspruchsvolles Programm freuen, das natürlich dem Motto folgt, Klänge im Raum, und damit den traditionellen Konzertsaal verlässt und in die Grundschule Pfeilergraben in Aschersleben verortet wird. Auf was kann man sich also freuen? Neben solistischen Werken für Violine, Cello, Trompete, E-Gitarre und Saxophon wird die wohl bekannteste Klavierkomposition von George Gershwin, die Rhapsody in Blue, sowie Auszüge aus dem Klavierkonzert F-Moll, Opus 21 von Frédéric Chopin und dem Klavierkonzert A-Moll, Opus 16 von Eduard Grieg zu hören sein. Auch die berühmte Arie Puccinis, O mio babbino caro, bereichert die Musikvielfalt des Programms. Das Ganze am 20. Juni in der Grundschule Pfeilergraben um 16 Uhr. Und die Karten erhalten Sie über das Ticketportal der Mitteldeutschen Kammerphilharmonie. Einfach online mal schauen und anmelden. Unsere Schülerinnen und Schüler und die Mitglieder der Kammerphilharmonie freuen sich auf Ihren Besuch.
1: Vielen Dank, dass Sie uns dieses Konzert vorgestellt haben und bis zum nächsten Mal.
2: Bis dahin, tschüss.
1: Und im Studio für Sie heute waren Herr Alexander Hartkopp und Vanessa Heinl.

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1: Die aktuellen Temperaturen: Mehringen 12 Grad, Kochstedt 12 Grad, Bernburg 13 Grad, Quedlinburg 12 Grad, Harzgerode 10 Grad, Stiege 9 Grad, Wernigerode 9 Grad, Schirke 7 Grad und auf dem Brocken 1 Grad.

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1: Heute ist nicht nur Vatertag, sondern auch Christi Himmelfahrt. Und noch viel wichtiger, unsere Freizeittipps gibt's heute auch. Und zwar mit mir, Samuel Hoffmann. Heute beginnt das Frühlingsfest in Aschersleben. Es war einmal das Gildefest, es wird jetzt das Frühlingsfest. 4 Tage voller Fahrspaß und Abenteuer, unter anderem mit Autoscooter, Breakdancer, Kinderachterbahn, Los- und Schießbuden, Ballwerfen und Entenangeln. Rummel ist also angesagt am Himmelfahrtswochenende. Von heute bis Sonntag auf der Herrenbreite in Aschersleben. In Halberstadt wird es eine schöne Theateraufführung geben. Bezahlt wird nicht, das ist das Credo von Antonia und Margherita. Nachdem die Mieten steigen, die Energiepreise durch die Decke gehen und Entlassungen die Bevölkerung bedrohen. Da sie nicht mal den Einkauf stemmen können, plündern sie gemeinsam mit den Frauen des Viertels die Supermärkte. Sie führen mit witzigen Flunkereien nicht nur ihre Ehemänner, sondern auch die Behörden hinters Licht. Los geht es heute um 19.30 Uhr am Veranstaltungsort Kammerbühne in Halberstadt.

Morgen wird es dann Zeit für die Fete La Musique in Aschersleben. Seit mehr als 40 Jahren ist die Fete La Musique das weltweit größte Musikfest, immer zum Sommeranfang am 21. Juni. Aschersleben macht natürlich mit und sucht Musiker zum Auftritt in der Aschersleben Innenstadt. Ob Rock, Schlager, Hip-Hop oder Klassik, ob Profi oder Amateur, ist egal. Das Anmeldeformular ist online auf aschersleben-tourismus.de zu finden oder Sie gucken einfach bei der Kulturanstalt im Besternhaus vorbei. Der Anmeldeschluss ist morgen.

Am Wochenende dürfen Sie dann über die Flohmärkte in Bade, Born und Alte-Rode schlendern. Das ganze Dorf lädt zum Stöbern ein. Alle teilnehmenden Höfe sind an bunten Luftballons zu erkennen. Schlendern Sie mal durch Badeborn am Sonnabend ab 10 Uhr. Wenn Sie dort nicht fündig werden, dann dürfen Sie am Sonntag ab 10 Uhr in Alte-Rode ein paar Schätze entdecken.

Was fliegt denn da von Blume zu Blume? Die Insekten schwirren rum, denn es ist Bienentag im Zoo Aschersleben. Am 20. Mai ist Weltbienentag. Der Zoo bereitet den kleinen Brummern einen großen Auftritt. Neben Einblicken ins Innere eines Bienenstocks zeigen Imker Gunther Röllig und sein Team Möglichkeiten zum Schutz dieser wichtigen Insekten. Mitmachangebote wie der Bau von Insektenhotels und Malaktionen runden den Nachmittag ab. Das alles am Sonnabend von 13 bis 16 Uhr im Zoo Aschersleben.

In Schönebeck dürfen Sie ein Kurkonzert erleben. Mit viel Leidenschaft präsentiert der Magdeburger Sänger Manuel Richter eigene Kompositionen und bekannte Songs in Akustikversionen. Eingängig, mitreißend, manchmal melancholisch und verträumt. Pure Emotionen live am Sonntag um 15 Uhr auf der Kurparkbühne in Schönebeck.

0: Zu guter Letzt machen wir noch ein wenig Musik zum Café in Hohenerxleben. Singen macht Spaß, das ist das Motto der Klavier- und Gesangsschüler von Lucia Keller und des Gesangsensembles der Helmsakademie Aschersleben. Das Spektrum reicht von gefühlvoll bis rockig. Singen Sie einfach mit, am Sonntag um 16 Uhr im Schloss Hohenerxleben. Ich wünsche Ihnen jetzt noch einen schönen Tag und hoffentlich konnten wir Ihre Tage ein wenig aufwerten. Die heutigen Freizeittipps wurden gesprochen von mir, Samuel Hoffmann.
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0: 18 Uhr.
2: Das Harz-Börde-Wetter.
3: Die aktuellen Temperaturen: Mehringen 12 Grad, Kochstedt 11 Grad, Bernburg 13 Grad, Quedlinburg 11 Grad, Harzgerode 8 Grad, Steger 8 Grad, Wernigerode 10 Grad, Schirke 7 Grad und auf dem Brocken 1 Grad.
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1: 19 Uhr.
0: Das Harz-Bördewetter.
2: Die aktuellen Temperaturen: Mehringen 12 Grad, Kochstedt 11 Grad, Bernburg 13 Grad, Quedlinburg 12 Grad, Harzgerode 8 Grad, Steger 8 Grad, Wernigerode 11 Grad, Schirke 7 Grad und auf dem Brocken 2 Grad.
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2: 20 Uhr.
3: Das Harz-Börde-Wetter.
4: Die aktuellen Temperaturen: Mehringen 11 Grad, Kochstedt 9 Grad, Bernburg 11 Grad, Quedlinburg 11 Grad, Harzgerode 7 Grad, Stege 6 Grad, Wernigerode 10 Grad, Schirke 7 Grad und auf dem Brocken 2 Grad.
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0: Töne wie diese waren am 5. Mai zum Aktionstag des Netzwerkes MIA Miteinander Inklusion Aschersleben zu hören. Musik spielte an diesem Tag natürlich eine große Rolle, aber das Thema dieses Tages war ein ganz anderes. Es ging um Inklusion. Inklusion ist eines der Themen, bei dem man schnell an Konzepte, Arbeitsgruppen, Betroffenheit und ernste Gespräche denkt. Und natürlich an Rollstuhlrampen. Letztere gab es in der Altenhubelei in Aschersleben selbstverständlich auch. Ansonsten aber herrschte eine angenehm lockere Atmosphäre, irgendwo zwischen Partystimmung und Kaffeekränzchen. Mit angeregten Gesprächen, Musik, leckerem selbstgebackenen Kuchen, interessierten Besuchern und engagierten Akteuren. Eingeladen hatte das Netzwerk Miteinander Inklusion Aschersleben, kurz MIA. Anlass war der Europäische Protesttag zur Gleichstellung von Menschen mit Behinderung. Ob an diesem Tag in der Altenhubelei jemand Veranstalter, Gast, Musiker oder Fachkraft war, ob jemand von einer Behinderung betroffen war oder nicht, das war an diesem Nachmittag fast nebensächlich. Jeder trug seinen Teil zum Gelingen der Veranstaltung bei. Und vielleicht war gerade das die wichtigste Botschaft dieses Tages. Ich habe mit den MIA-Gründerinnen Frau Sommer und Frau Franke gesprochen. Mit Akteuren, mit Gästen und mit Bandmitgliedern. Nicht nur als Redakteurin von Radio HBW, sondern auch aus eigenem Interesse. Hier sind meine Eindrücke von einem Nachmittag, an dem Inklusion nicht nur groß auf Flyern und Plakaten stand, sondern zwischen Kaffeetasse, Musikprogramm, Gespräch und Spiel ganz selbstverständlich gelebt wurde. Mein erster Gesprächspartner war
1: Jens Sauerbier vom BSSA, Talentscout und Projektleiter. Wir kommen vom Behinderten- und Reha-Sportverband Sachsen-Anhalt beziehungsweise vom Landesverband Radsport Sachsen-Anhalt. Und wir haben hier heute zwei Ergometerstände aufgebaut. Einmal für die Menschen, die noch auf dem Fahrrad sitzen können und dann für Menschen, die sich mit den Armen fortbewegen. Auf der anderen Seite da das Handbike, hier vorne ein Mountainbike, genau. Und da können sich Interessierte draufsetzen beziehungsweise reinlegen und mal schauen, wie sie mit den Armen und Beinen dann auf die Geschwindigkeiten kommen. Und der Herr Thome, der Geschäftsführer vom Landesverband Radsport, hat ja auch noch so ein schönes Tablet mit. Da kann man dann entsprechende Strecken abfahren bzw. simulieren und sich mal gegen andere Sportler, die dann zeitgleich in dieser App mitfahren, sich behaupten und schauen, wer da der Stärkere am Berg ist oder der Schnellere im Zielsprint. Ja, also dadurch, dass das immer Mitmachangebote sind, was Aktives zieht immer besser auf solche Veranstaltungen.
2: Ich bin der Stefan Thome, der Geschäftsführer vom Landesverband Radsport Sachsen-Anhalt. Und ich wünsche mir mehr solche gemeinschaftlichen Projekte wie wir mit dem Behinderten- und Rehabilitationssportverband Sachsen-Anhalt und der Radsport zusammen, die hier gemeinsam auftreten und gemeinsam eben für Inklusion werben und das auch leben.
1: Ich wünsche mir, dass vor allen Dingen die Barrieren im Kopf geringer werden und durch solche Veranstaltungen wie heute hier in Aschersleben. Das trägt dazu bei, dieses Ziel zu erreichen.

0: Nicht nur der Kuchen, sondern auch die Musik war an diesem Tag selbst gemacht.
1: Wir sind von der Schloss-Holm-Stiftung. Ist das ein Bandprojekt, was der Herr Heyer anführt. Und einer von den Betreuten kam damals auf mich drauf zu, hat gesagt, Mensch, wir haben da ein Bandprojekt, kommst du da mit rüber? Ich sage, okay, kann ich mir mit angucken. Und so ist das dann entstanden, dass wir zusammen mit drei Betreuten Musik machen.
2: Ja. Wie heißt eure Band?
1: Pfaffer Anjaks heißen wir. Also wie vorhin schon gesagt, ganz geschmacklos. Die Anfangsbuchstaben unserer Namen haben wir da genommen.
2: Aber so heißt ja keine andere Band.
1: Da. Genau, so heißt keine andere Band, so wie wir.
3: Selbst die Pudis haben nur ihre Anfangsbuchstaben genommen ja. Und Vornamen.
2: Ja. Also ihr seid fünf Leute.
1: Wenn ich durchziehe, sind es sechs.
3: Ja, dann sind wir sechs. Also mit dem Zählen haben wir es auch nicht so.
2: Und was für Musik macht ihr oder wo kommen die Ideen her? Wer gibt vor, was für ein Lied ihr gerade spielen wollt?
1: Naja, im Prinzip geht jeder das so, was er vielleicht so mag, wo man sagt, okay, das können wir mal ausprobieren, ob wir das hinkriegen, weil vieles ist ja so, hört man im Radio und denkst du, oh, und dann willst du spielen und dann ist es doch nicht so einfach. Und dann entscheiden wir uns, ja, gehen wir hin, gehen wir nicht hin oder ist hörbar. So entscheiden wir das.
2: Ja. Da sind auch Menschen mit Beeinträchtigungen dabei.
1: Ja, also, ja.
2: Alle mit Enthusiasmus, alle happy. Ja,
1: ja. Ja. Da, darum machen wir das. Wir proben einmal in der Woche, dienstags im Schloss. Ja, da haben wir so eine Art Probenraum, wo wir uns aufbauen können. Das macht denen dann auch alles Spaß. Ich mache es ehrenamtlich, er macht es in seiner Arbeitszeit.
3: Also ich bin im Schloss angestellt als Ergotherapeut und mache das halt während meiner Arbeitszeit.
2: Aber ich denke, es hängt trotzdem noch ganz viel Ehrenamt dran, oder?
3: Ja, natürlich. Also das ist ja richtig. Also ist ja nicht bloß, dass wir hier spielen. Das ist das ganze Auf- und Abbauen, die Proben und so weiter und so fort.
1: Dann sucht man Texte raus, sucht man Griffe raus, denkt sich da was aus. Wie könnte man das spielen, machen? Es hängt schon noch viel hintenrum dran. Ja.
2: Und wo tretet ihr auf?
1: Ja, wer uns haben möchte. In der Regel, jetzt so war hier, da wurden wir gefragt, würde das machen.
3: Ja, da haben wir auch schon bei der Fete de la Musik haben wir auch schon gespielt.
1: Spielen wir dieses Jahr auch wieder.
3: Stadtfest haben wir auch schon mal gespielt in Aschersleben.
2: Im Museumshof seid ihr dann, oder? Ist das richtig? Das war der Werbeblock für die Band. Wie hieß die nochmal?
1: Pfaffer Anjaks heißen wir.
2: Ganz einfach Pfaffer Anjaks.
1: heißen wir und wir spielen zur Fete auf dem Museumshof.

0: ich bin der Leon, 22 Jahre alt und wohne in der Schloss-Holm-Stiftung in der Außenwohngruppe Gattersleben.
1: Als das Projekt MIA, also Miteinander Inklusion Aschersleben, gegründet wurde, da hat nämlich der Leon auch auf der Bühne gestanden und gesungen. Und heute war ich da und habe gemerkt, der Leon hat sein Repertoire erweitert.
0: Ja, ich habe mir heute gedacht gehabt, wir machen mal zwei andere Lieder, weil auch mal ein bisschen Mischung reinbringen in das Ganze. Und dadurch habe ich dann auch einmal einen von Michael Schulte gesungen und dann einen von Ed Sheeran. Und dachte mir so, ja, vielleicht brauche ich auch die passende Kleidung dazu. Und
1: ich sehe schwarzes Jackett, rosa T-Shirt, also mit Sternen drauf, schwarze Hose passend dazu, ganz schicke. Sind das Nikes?
0: Ja, die neuen.
1: Geschmackvoll gekleidet. Was möchtest du noch machen? Was sind noch deine Träume?
0: Also das große Ziel ist ja, dass ich es irgendwann schaffe, vielleicht mal beim Gildefest aufzutreten. Richtig vor großem Publikum. Im Moment geht es eigentlich bergauf, weil ich auch mittlerweile anfange, meine eigenen Songs zu machen.

0: der 5. Mai 2026.
1: Das ist der europäische Protest für die Gleichstellung von behinderten Menschen, für Menschen mit Behinderung oder, wie die Lebenshilfe jetzt eigentlich den neuen Begriff einführen möchte, für Menschen mit Unterstützungsbedarf. Den Unterstützungsbedarf haben wir eigentlich alle. Ich bin Jan Blümel vom Büro für leichte Sprache der Lebenshilfe in Eisleben. Und ich bin ja heute beim Protesttag mit dabei als Vertreter des Büros für leichte Sprache. Es geht ja im Grunde genommen um Inklusion und viele Leute haben als erstes immer den Rollstuhlfahrer im Blick und vielleicht den seheingeschränkten Menschen. Und wir haben noch die sprachliche Geschichte mit im Blick, dass also Informationen allen zugänglich sein sollen, auch das geschriebene Wort. Und da ist praktisch die leichte Sprache und auch manchmal auch die einfache Sprache genau das Mittel der Wahl. Und dafür bin ich hier, um dafür zu werben und dass wir vielleicht auch in Aschersleben ein paar Angebote noch kriegen auf kommunaler Ebene in leichter Sprache, dass Menschen, die manchmal etwas schwierigen Formulare möglicherweise besser lesen können. Dafür sind wir da, um dafür zu werben, dass auch leichte Sprache hier in Aschersleben noch ein bisschen mehr Einzug hält.
0: Und ganz ehrlich gesagt, auch ich wäre dankbar über solch ein Formular manchmal.
1: Ja, alle. Genauso ist das. Also Formulare sind immer das eine, aber Informationen noch eine ganz andere Geschichte. Also viele Flyer sind in schwerer Sprache und Menschen mit kognitiven Einschränkungen haben da große, große Schwierigkeiten, das zu erkennen. Die Schrift ist klein, Information ist sehr viel und das versucht die leichte Sprache ein bisschen zu reduzieren und schöner zu machen.
0: Wenn jemand so einen Brief hat, einen Behördenbrief, an wen kann er sich dann wenden?
1: Also einen Behördenbrief am besten generell an die Behörde, die ihn ausgeschrieben hat. Denn es steht im Gleichstellungsgesetz, dass die Schriftstücke und auch die Gesetze in leichter Sprache zur Verfügung gestellt werden sollen. Wenn das nicht geht, wie es ja meistens ist, dann muss die Behörde den Betroffenen auf Verlangen das Ganze erklären. Also, wenn man irgendwas nicht versteht, gehen Sie zur Behörde hin und lassen sich das erklären, was Sie nicht verstehen. Wir selber, wir machen keine persönliche Beratung als Büro für leichte Sprache, sondern wir übersetzen Druckerzeugnisse, Webseiten und Ausstellungstexte in leichte Sprache. Aber auch mal eine Hausordnung beispielsweise für ein Wohnheim. So eine Sache machen wir.
0: Wie kommt das an?
1: Eigentlich wird es sehr dankbar angenommen, ganz häufig verblüffenderweise auch von älteren Menschen und von Menschen, die gerade Deutsch lernen. Denn für die ist ja noch viel schlimmer. Wir haben auch viele Menschen mit kognitiven Einschränkungen, die das sehr gerne in Anspruch nehmen. Also die Zielgruppe ist größer, als wir uns das immer vorstellen. Also in leichter Sprache beispielsweise sind alles, was wir an Metaphern haben. Also jemanden das Herz brechen und auch der Löwenzahn im Aschersleber, so, den sollte man vielleicht dann doch nicht versuchen auszubrechen, sondern eher abzupflücken. Also so eine Geschichten sind tatsächlich eventuell schwierig und gerade Menschen, die gerade Deutsch lernen, woanders herkommen, ist es wirklich ganz wichtig, dass so eine Sachen erklärt werden oder halt gar nicht erst verwendet werden. Und dafür gibt es halt die leichte Sprache. Da geht ein bisschen Information verloren und ein bisschen sprachliche Schönheit, aber dafür sind wir da, dass wir das eigentlich schwere Deutsch auf leicht wieder passend machen können. Und das ist nicht immer ganz so einfach, aber es liest sich wesentlich schöner und schneller und kürzer, denn die Sätze sind auch viel kürzer und viel einfacher und leichter zu verstehen.
0: Ich glaube, Sie sind auch ein bisschen der Feind der Behörden.
1: Nein, wir sind doch Freund. Also es gibt, auch das muss ich mal dazu sagen, seit vorigem Jahr, die sitzen jetzt in Magdeburg, eine Marktüberwachungsstelle der Länder für die Barrierefreiheit von Produkten, also seien das jetzt digitale Produkte, also Smartphones, Webseiten und auch Geldautomaten müssen alle barrierefrei werden und sein. Und die gucken, dass das funktioniert. Und für die haben wir beispielsweise auch schon eine Schulung in leichter Sprache gemacht. Also Behörden sind generell keine Gegner, die sind ja sehr offen, denn die wollen ja auch, dass ihre Schreiben verstanden werden.
2: Ein wichtiger und interessanter Programmpunkt war an diesem Tag auch eine Podiumsdiskussion, an der Vertreter der Stadt Aschersleben, des Inklusionsnetzwerkes MIA, der Behindertenbeauftragte des Salzlandkreises, Thorsten Silmon, und Matthias Böschel von der Kulturanstalt Aschersleben teilnahmen. Sie sprachen über Erfahrungen und neue Entwicklungen im Bereich der Inklusion und beantworteten auch Fragen der Gäste. Ich habe Herrn Matthias Pöschel vom Aschersleber Kulturverein um eine Zusammenfassung gebeten.
3: Im Rahmen des Protesttages haben wir uns ja der Frage gestellt, Menschenrechte sind nicht verhandelbar. Das ist das Motto des Protesttages und wir haben eingeladen einmal den Thorsten Simon, das ist der ehrenamtliche Behindertenbeauftragte des Salzlandkreises. Frau Evelyn Franke vertritt das MIA-Netzwerk und ist ja auch das Gesicht unserer zentralen Anlaufstelle, wo Bürgerinnen und Bürger jeweils immer am ersten und am dritten Donnerstag in der Hohen Straße ja zum Gespräch kommen können. Und Herr Michelmann als stellvertretender Bürgermeister der Stadt Aschersleben, der eben auch im Ehrenamt tätig ist mit im sozialen Bereich. Und es war ganz wichtig, einfach zu erfahren, wo stehen wir denn bei dem Thema Inklusion? Ist es eben tatsächlich das holprige Pflaster in Aschersleben oder sind es die Barrieren im Kopf? Und ich glaube, in der Diskussion ist es ganz gut herausgekommen, dass eben es noch viele Ansatzpunkte gibt, wo wir ja besser zusammenarbeiten müssen. Also einmal ist immer die Frage Denkmalschutz oder Barrierefreiheit. Und da muss es ganz klar so sein, nicht oder Barrierefreiheit, sondern und Barrierefreiheit. Und Barrierefreiheit muss immer ganz oben stehen und alles andere muss sich unterordnen. Aber ganz wichtig sind eben die Grenzen im Kopf, dass man sagt, wir müssen miteinander kommunizieren und nicht übereinander. Und das ist nochmal deutlich geworden. Also wir sind nicht stehen geblieben, sondern es ist ein Weg, aber es ist eben kein Sprint, sondern es ist doch ein Dauerlauf, ein Marathon. Und es geht eben aber nur gemeinsam. Und mit Blick auf die Eingliederungshilfe, die ja aktuell diskutiert wird, die reduziert werden soll, da müssen wir alle laut sein, dass das nicht passiert, dass eben Menschen, die zum Beispiel auf einem Schulbegleiter angewiesen sind, dass sie nicht 2028 auf einmal ohne dastehen, weil das geht nicht, das schließt Menschen aus. Und da müssen wir hinkommen, dass wir einfach laut sind, dass wir das behalten, was diesen Sozialstaat ausmacht und dass wir eben mit Blick auf den 6. September ganz genau lesen, was denn in dem einen oder anderen Wahlprogramm steht. Und es geht nur mit Inklusion, es geht nur gemeinsam, weil das macht unser Leben auch nur reicher und bunter.
0: Also Sie denken, ab 6. September könnten Probleme kommen?
3: Naja, Sie halten Ihr blaues Mikrofon.
0: Das habe ich nicht so ausgesucht.
3: In mein Gesicht. Und das ist ja ganz klar. Wer das Wahlprogramm der AfD liest, was die selber als Regierungsprogramm schon hinnehmen, da wird einem Himmel Angst. Und wir müssen uns damit beschäftigen, wir müssen das lesen, wir müssen das verstehen. Erst geht es um das Thema Migration, dann geht es um das Thema Teilhabe im Bürgergeld. Und dann geht es eben an die Menschen mit Beeinträchtigungen. Und da steht alles auf dem Spiel für das der Sozialstaat eigentlich einsteht, für eine gemeinsame und auch eine gleichberechtigte Teilhabe. Und deshalb, der Bürger sollte sich damit beschäftigen. Er sollte klug überlegen, was er wählt und wie er wählt und was eben auf dem Spiel steht.
4: Wir kommen vom Sanitätshaus Ermsee Stolze hier aus Aschersleben und vertreiben Hilfsmittel, Kompressionsstrümpfe, alles, was das Herz begehrt. Wir haben die Rollstühle gestellt, die Rollatoren gestellt, ja, für den Parcours, haben noch einen Elektrorollstuhl mit, einen faltbaren Elektrorollstuhl, eine Brems- und Schiebehilfe, einen Treppensteiger. Wir hätten natürlich noch mehr mitbringen können, aber der Platz wollte nicht mehr hergeben.

0: Mein Name ist Lutz Markwort aus Aschersleben, beinahe 65 Jahre alt, also in diesem Monat.
1: Ich bin Erika Pfeffer, 69 Jahre bald 70.
2: Was ist das größte Problem der Menschen mit CI-Implantate?
0: Wenn man nicht richtig zuhören kann und falsche Antworten gibt. Wenn ich jetzt mal irgendwas höre, ich höre was ganz was Falsches, gebe eine andere Antwort. CI-Träger müssen, um Missverständnisse zu vermeiden, öfters mal hinterfragen, wenn sie was nicht verstanden hat. Denn draußen immer manche Leute tun nicht so, das hast du doch genau gehört oder verstanden.
2: Man wird misstrauisch, denke ich.
0: Ja, die Menschen, die es nicht haben, können sich da nicht reinversetzen. Und ich nehme es denen auch nicht mal für übel. Ich soll nicht so albern sein, dass hier aussehen Außerirdischer. Es gibt ja viele Probleme draußen und gemeinsam, wie hier Inklusion, gemeinsam über die Probleme reden. Dann steigert sich auch bei dem einen und anderen das Selbstbewusstsein. Und das ist auch sehr, sehr wichtig. Nicht, dass man sich wie ich damals, ich habe mich eingekesselt, ich habe mich in einen dunklen Raum verschlossen. Ich habe keinen mehr verstanden und dann wurde ich nachher teilweise dumm gemacht, selbst in der eigenen Familie. Das ist manchmal nicht so einfach.
2: Frau Sommer, das Netzwerk MIA ist noch relativ neu.
3: Ja, das Netzwerk ist entstanden aufgrund von Initiative von vielen engagierten Einrichtungen, Institutionen und Bürgern der Stadt Aschersleben. Wir haben uns im Januar gegründet und es war und ist uns wichtig, nach außen in die Öffentlichkeit zu gehen und sichtbar zu machen und uns zu zeigen und uns zu vernetzen.
2: An wen richtet sich dieser Aktionstag?
3: Der Aktionstag richtet sich an alle. An Menschen mit Behinderung, an Menschen ohne Behinderung, an Interessierte, an Einrichtungen, an alle. Alle sollen herkommen, alle sollen mitmachen, alle sollen sich kennenlernen, alle sollen sich unterhalten und miteinander ins Gespräch kommen.
2: Was gab es heute alles zu entdecken und auszuprobieren?
3: Es gab viele Informationsstände, es gab einen Rollstuhlparcours, es gab Simulationsbrillen, wo man probieren kann, wie ist es, wenn ich jemand bin, der eine Sehbehinderung hat. Es gab einen jungen Mann, der eine Maschine mit hatte, mit der man seinen eigenen Namen in Brailleschrift schreiben konnte. Das fand ich sehr, sehr toll, die Aktion. Die ist auch gerade bei den jungen Leuten sehr gut angekommen, weil das so spannend und so interessant ist. Dann hatten wir diese vom Reha-Sport und Behindertensportverein, diese Aktion mit diesen Fahrrädern, ja, wenn man behindert ist, wo man dann mit den Armen arbeiten muss. Also es war sehr vielseitig und ich denke, es wurde auch ganz gut von allen Besucherinnen und Besuchern und Schülerinnen und Schülern angenommen.
2: Haben Sie da schon irgendein Feedback bekommen?
3: Von vielen Einrichtungen positives Feedback bekommen. Alle waren sehr froh und konnten sich vernetzen und haben auch ganz viele Partner gefunden, mit denen sie sich ausgetauscht haben. Die Schulen waren sehr glücklich über die Angebote, die die jungen Schülerinnen und Schüler auch ausprobiert haben. Also ich von meiner Seite kann sagen, dass ich viele positive Rückmeldungen bekommen habe. Und das tut mir gut, tut unserem Netzwerk sehr gut, dass wir mit der ersten Aktion, glaube ich, ganz gut gestartet sind. Und ich denke, es war ein Anfang, der ausbaufähig ist und wir werden es sicherlich weiterentwickeln.
2: Mit welchen Gedanken gehen Sie heute nach Hause?
3: Erstmal sehr entspannt und sehr gelöst. Frau Franke und ich, wir sehen uns am Donnerstag wieder zu unserem Sprechtag und dort werden wir so die Ideen, die wir für uns heute hier mitgenommen haben, nochmal zusammentragen, aufschreiben, dass man für die Planung nächster Veranstaltungen diese Ideen natürlich dann auch mit in die Aktion hineinnimmt.
2: Und ich frage jetzt noch Frau Franke, Sie haben regelmäßig einen Sprechtag in Aschersleben.
4: Ja, MIA hat einen Sprechtag, das ist immer der erste und der dritte Donnerstag zwischen 10 und 13 Uhr in der Hohenstraße 21, das ist ein Raum von der Stadt. Und wir sind da Ansprechpartner für Betroffene, für Verbände, für Ämter. Wir wollen ja bei MIA viele Leute vernetzen, also wir sind nicht nur für Verbände da oder nur für Betroffene, sondern wir wollen so ein bisschen so einen Brückenschlag hinkriegen. Und das versuchen wir auch bei diesen Beratungen zu machen.
2: Was für ein Gefühl haben Sie da in Aschersleben? Sind die Menschen offen dafür?
4: Teils, teils. Ich denke, das ist so wie überall. Also wir haben sehr viele offene Menschen, gerade so bei Ämtern und Behörden und so, wenn man dann hingeht und sagt, wir bräuchten mal Hilfe. Viele haben auch im Bekannten- und Verwandtenkreis Menschen, die Hilfe brauchen und die sind dann zugänglich. Wir haben natürlich auch Menschen, die sagen, nee, das ist nicht mein Job und heute nicht, bitte in die nächste Tür. Aber ich denke, das ist ganz normal. Das gibt es in allen Städten. Das hat mit Aschersleben nichts zu tun.
2: Was wünschen Sie sich für Aschersleben in Sachen Inklusion für, ich sag mal, für das nächste Jahr?
4: Also ich würde mir wirklich wünschen, einen Ansprechpartner, der nichts mit der Stadt zu tun hat, mit keinem Verband, wirklich jemanden, der dann einfach so ein bisschen die Weichen stellt und der sagen kann, kommen Sie, ich helfe Ihnen, gehen Sie dahin, der auch selber mal einen Anruf macht, der wirklich Menschen mit Behinderung oder die von Behinderung bedroht sind, wirklich unterstützt, tatkräftig und nicht nur da sitzt ein Amt und ein Stempel und ist nicht mein Ding, müssen Sie die Tür weitergehen mit dem Antrag, sondern wirklich ein Mensch, der sich diesem Hilfebedürftigen, und das sind ja die Menschen, wirklich annimmt als Mensch.
2: Das ist ja keine Illusion, das ist ja ein ganz realistischer Wunsch, der vielleicht bis zum nächsten Jahr in Erfüllung gehen könnte.
4: Das hoffen wir. 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

So viel aus der alten Hobelei in Aschersleben. Von einem Aktionstag, bei dem Inklusion nicht nur ein Punkt auf der Tagesordnung war, den man nun abhaken kann, wo nicht nur über Inklusion gesprochen wurde, sondern wo sie ganz einfach Normalität war. Ein Nachmittag mit Musik, Gesprächen, kleinen Aha-Momenten und einer eigentlich ganz einfachen Erkenntnis. Gesundheitliche Einschränkungen müssen nicht zu einer Behinderung im Alltag werden. Dazu kann jeder von uns etwas beitragen. Manchmal reicht es schon, wenn Menschen zusammenkommen, miteinander reden, einander zuhören, miteinander lachen und plötzlich merken, jeder von uns ist einzigartig und jeder darf genauso sein, wie er ist. Und wenn diese Erkenntnis angekommen ist, dann hat Mia an diesem Tag ein großes Stück dazu beigetragen. Beim Aktionstag des Netzwerkes Miteinander Inklusion Aschersleben war für Sie Ute Christina Scholz von Radio HBW. Musik.

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5: Die aktuellen Temperaturen: Mehringen 10 Grad, Kochstedt 9 Grad, Bernburg 10 Grad, Quedlinburg 10 Grad, Harzgerode 6 Grad, Stege 6 Grad, Wernigerode 10 Grad, Schirke 7 Grad und auf dem Brocken 2 Grad.
6: Hallo und herzlich willkommen hier bei Radio HBW. 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Ich lade Sie ein zum Martins bunter Schlagerstunde. Der Samstag ist da und der Abend kommt und es ist wieder mal so weit. Heute ist wieder eure Schlagerzeit und ich bin für euch bereit. 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Tausend Takte und noch mehr schicke ich heute hierher. Samstag sitz ich bei euch und ich höre meinen Herzschlag wieder rasen. Samstag sitz ich am Start. Und ich sing für euch heute die schönsten Lieder. Ja, Samstagabend hier bei Radio HBW. 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

Herzlich willkommen, meine lieben Schlagerfreunde, hier auf Radio ABW, Ihren Sender für gute Laune in Aschersleben. Einen wunderschönen guten Abend, dies ist wieder Martins bunte Schlagerstunde mit Martin Glas. Das heißt, wie jede Woche 2 Stunden lang Party, 2 Stunden lang gute Laune. Wir legen los mit Severin, 7 Tränen.

Das war Mara Kaiser, ich will mehr. Ich hoffe, Sie haben alle was zu trinken, haben gute Laune und weiter geht's sofort mit Andreas Martin und Schutzengel.

Demis Russus, schönes Mädchen aus Arkadia. So, meine lieben Schlaffreunde, jetzt machen wir uns mal Geburtstagsgrüße. Ich möchte allen gratulieren, der Geburtstag haben. Ein Jubiläum feiern oder was anderes. Alles Gute, alles Glück der Welt, alles, was Sie selber wünschen. Das wünsche ich mir jede Woche von ganzem, ganzem Herzen und viel, viel, viel Gesundheit. So, jetzt werde ich wieder ein Lied singen und zwar... Diesmal singe ich ein Lied, was extra für morgens Muttertag rausgesucht habe, und zwar Rote Rosen für Mama, um allen Müttern mal Danke zu sagen für ihre Mühen und was sie alles so machen für uns. Und deswegen spiele ich das Lied hier, Rote Rosen für Mama, gesungen von mir.

Ja, mein liebster Freund, das war extra ein Titel für Muttertag, für morgen. Ich möchte gerne mit nochmals alle Mütter nochmal bei allen Müttern nochmal bedanken für ihre Mühen, dass sie immer für uns da sind. Und wir machen noch jetzt weiter und zwar mit Linda Feller, Minuten im Fieber.

Meilenstein mit Christine. So, jetzt machen wir noch einen Titel, dann machen wir eine kleine Pause. Es geht nachher weiter hier auf Radio HBW, Ihren Sender für gute Laune in Aschersleben, Ihrer Herzbirnewelle. Dann heißt es Martins Bunte Schlafstunde Teil 2. Jetzt machen wir Uta Bresam, ein Kuss zu viel. Bis nachher, tschüss.

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2: 22 Uhr.
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4: Die aktuellen Temperaturen. Meringen 7 Grad, Kochstedt 7 Grad, Bernburg 8 Grad, Quedlinburg 8 Grad, Harzgerode 5 Grad, Stiege 3 Grad, Wernigerode 9 Grad, Schierke 5 Grad und auf dem Brocken 2 Grad.

Ein herzliches Willkommen zurück hier auf Radio HBW, Ihren Sender für gute Laune in Aschersleben, Ihre Hans-Börde-Welle. Hier ist Martins Bunteschlange, Stunde Teil 2. Und das heißt, wieder eine Stunde lang Zeit haben wir noch Musik zu machen und legen los mit Andrea Berg und du.

Bernhard bringt nicht einmal der Himmel, nun kommt Gigi Anderson, mein kleiner Diamant.

Ja, das war Katharina Herz mit Gewinner. So ist eigentlich ein Titel, und zwar von Andreas Martin. Und der Titel heißt, sie sagt, und da wünsche ich viel Spaß und gute Unterhaltung.

Ja, meine Schlaffreunde, das war ein Titel von Andreas Martin, gesungen von mir. Und weiter geht's sofort mit Bernd Leon, wegen dir.

0: Ja, das waren die Schlafpiloten im Bungalow. Eier, Coco. So, jetzt machen wir Feierabend. Wir müssen Feierabend machen. Ich bedanke mich ganz herzlich. Und wer es verpasst hat, kein Problem. Wir hören, können es mir am Donnerstag, können Sie eine Wiederholung von 21 bis 23 Uhr hören. Ansonsten nächsten Samstag wieder hier auf Radio HBW, Ihren Sender für gute Laune in Aschersleben. Dann kommt wieder ab 20 Uhr Martins bunte Schlafstunde. So, jetzt möchte ich mal noch einen kleinen Tipp geben. Wer Donnerstag ist ein Männertag und wer nun nicht weiß, wohin fahren soll, soll man Hake fahren an Domburg. Ich weiß, ich habe da Lauten hören, es gibt schönes Essen dort, es gibt Bud Spencer Bohnen und Erbsensuppe aus der Gulaschkanone und das soll da sehr gut schmecken. Ja, ich weiß bloß nicht, wie genau wer es kocht, kann ich Ihnen leider nicht sagen, aber ist auch kein Problem. Wichtig ist, dass es schmeckt und da werden alle Leute sein. Ich werde wahrscheinlich auch da sein und ich hoffe, das Wetter spielt mit. Vielleicht sehen wir uns da. Also tschüss, bleiben Sie mir schön gewogen. Bleiben Sie schön gesund und alle Frauen morgen oder alle Mütter morgen einen schönen Muttertag. Tschüss, Ihr Martin Glas.
1: Es war in einer schwülen Sommernacht im Ristorante von Al Carbonara, dem Vater des organisierten Erbes.

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2: 23 Uhr.
1: Das Harz-Börde-Wetter.
3: Die aktuellen Temperaturen. Meringen 7 Grad, Kochstedt 7 Grad, Bernburg 7 Grad, Quedlinburg 8 Grad, Harzgerode 4 Grad, Stiege 3 Grad, Wernigerode 8 Grad, Schirke 3 Grad und auf dem Brocken 1 Grad.
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1: 0 Uhr.
2: Das Harz-Börde-Wetter.
3: Die aktuellen Temperaturen: Mehringen 5 Grad, Kochstedt 7 Grad, Bernburg 6 Grad, Quedlinburg 6 Grad, Harzgerode 3 Grad, Stieger 1 Grad, Wernigerode 6 Grad, Schierke 2 Grad und auf dem Brocken 1 Grad.
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1: Die Frauen im Konzentrationslager Aschersleben. Die ungarischen Frauen waren getrennt von den Männern in der Nähe der Halle 5 in kleinen Baracken untergebracht. Unter ihnen befanden sich auch Mädchen von gerade einmal 14 Jahren. Die Baracken waren von einem Stacheldrahtzaun umgeben. Ebenso wie die Männer mussten auch die Frauen schwere Arbeit verrichten. Die Frauen waren im 12-Stunden-Rhythmus mit der Bearbeitung von Flugzeugteilen beschäftigt, weil in den kleinen Baracken über längere Zeit keine 500 Frauen untergebracht werden konnten. Die Bewachung der Frauen ging von weiblichem Wachpersonal aus und auch sie schlugen die Häftlinge und machten ihnen das Leben zur Qual. Die Verpflegung war auch hier nur notdürftig.
2: Sie bestand aus einer wasserähnlichen Suppe und trockenem Brot.
1: Ein Bericht über die Frauen im Konzentrationslager Aschersleben, gesprochen von Julia Blisse für Radio HBW.

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1: Die Goldstraße in Quedlinburg. Die Goldstraße ist eine alte, schon 1583 erwähnte Straße im Gebiet um die Egidii-Kirche. Wahrscheinlich bestand sie schon wesentlich früher. Der Grund zur Benennung als Goldstraße ist jedoch nicht genau geklärt. Eine Deutung geht dahin, dass das Gegenteil von Gold gemeint ist und eine ironische Bezeichnung für Dreck- und Schmutzstraße zur Namensgebung führte. Eine andere Erklärung wiederum sagt, dass Gold dem altgermanischen Rechtswort Kohl gleichzusetzen ist, was so viel wie Gericht bedeutet. Zu denken wäre dabei an die Verbindung mit dem Markt, wo in ältester Zeit Gerichtsverhandlungen stattfanden, oder an den mit dem in der Goldstraße gelegenen Schreckensturm. Dieser hatte 1500 den Namen Marterturm und hieß 1575 wieder Schreckensturm. Der Name des Turms weist auf einen solchen Sinn hin, der das Wort Kollen bestätigt, was so viel wie quälen bedeutet. Durch Lautumbildung ist aus Kollen Gold geworden. Auf dieser Straße führten die Henkersknechte die Verbrecher zur Kollstätte. Dort wurden die Verurteilten unter Umständen zur Buße schwerer Verbrechen und Vergehen, für die der Richter keine Todesstrafe aussprach, gequält und gemartert. Der Schreckensturm ist noch ein lebendiger Zeuge für diese Art der Gefangenschaften und Gefängnisse. So bleibt aber die wahre Erklärung,

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1: Lessingweg in Stassfurt. Heutzutage sind Straßennamen für eine Orientierung im Straßennetz unentbehrlich. Straßen erzählen aber auch Geschichten und sind so entscheidender Bestandteil der Chronik einer Stadt. Der Lessingweg gehört zu den Straßen, die im Rahmen des Eigenheimbaus hinter dem damaligen Institut für Lehrerbildung entstanden sind. Die Straße erhielt 1984 ihren Namen nach dem Schriftsteller Gotthold Ebrahim Lessing. Er lebte von 1729 bis 1781 und war der wichtigste deutsche Dichter der deutschen Aufklärung. Mit seinen Dramen und seinen theoretischen Schriften hat er die Entwicklung der deutschen Literatur wesentlich beeinflusst. Ein Beitrag von Barbara Stolte für Radio HBW.

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1: 1 Uhr.
0: Das Harz-Börde-Wetter.
2: Die aktuellen Temperaturen: Mehringen 4 Grad, Kochstedt 5 Grad, Bernburg 5 Grad, Quedlinburg 6 Grad, Harzgerode 2 Grad, Stege 0 Grad, Wernigerode 4 Grad, Schierke 2 Grad und auf dem Brocken 1 Grad.
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1: Das Mavea-Majoranwerk in Aschersleben. Die klimatischen Bedingungen im Regenschatten des Harzes sind schon einzigartig für die Region um Aschersleben. Und neben diesem Klima begünstigen die Bodenverhältnisse in einzigartiger Art den Majoran-Anbau, ein Gewürz, das in keiner Küche fehlen sollte. Die beiden Komponenten, Klima und Bodenverhältnisse, kommen in Deutschland nirgendwo anders so vor. Dabei gibt es den Majoran-Anbau noch gar nicht so lange. Und Majoran ist auch keine Pflanze, die zu den einheimischen Gewächsen zu zählen ist. Ursprünglich stammt Majoran nämlich aus dem Mittelmeerraum. Von Händlern nach Deutschland mitgebracht, ist belegt, dass um 1890 herum der Majoran-Anbau hier heimisch wurde. Daraus entwickelte sich dann eine leistungsstarke Landwirtschaft des Arznei- und Gewürzpflanzenanbaus in der Harzbörder-Region. In Sachsen-Anhalt, oft auch als die Gewürzkammer Deutschlands bezeichnet, kommen heute auf über 1000 Hektar neben Majoran auch Thymian, Bohnenkraut, Oregano, Basilikum, Fenchel und Kümmel zum Anbau. Was liegt dabei dann näher, als neben der Züchtung und dem Anbau auch eine Verarbeitung an Ort und Stelle vorzunehmen? Das jedenfalls erkannten dann recht schnell einheimische Unternehmer. Bereits 1906 wurde durch den Unternehmer Gustav Biedermann das erste Majoranwerk gegründet. Nach 1918 entstehen in Aschersleben 4 weitere Verarbeitungsbetriebe, sowie je ein Betrieb in Königsaue, Ermsleben, Kochstedt und Großbörnecke. Gleich so viel und gleich so schnell, werden Sie sagen, aber die Nachfrage nach Majoran stieg schwunghaft an und schon ein Jahr später wurden 95% des Bedarfs von den Ascherslebener Betrieben gedeckt. Bis 1940 wuchs die Anbaufläche auf eine Größe von etwa 550 Hektar, die von etwa 2000 bäuerlichen Betrieben bewirtschaftet wurde. Im Zuge der Enteignungen wurden im Oktober 1948 4 Majoranwerke zum volkseigenen Betrieb VEB Mavea Majoranwerk Aschersleben zusammengeschlossen und am Standort Geschwister-Scholl-Straße in Aschersleben konzentriert. Mit der Kollektivierung der Landwirtschaft ging die Zahl der anbauenden Erzeuger von 1200 auf gerade einmal noch 9 zurück. Zahlreiche Veränderungen prägten die Entwicklung des Betriebes bis zur Wende. Erwähnt sei dabei nur der Zusammenschluss von Majoranwerk mit der Gewürzmühle Aschersleben, ehemals Gewürzgille, auf dem Tee. Auch die Wende überstand der Betrieb sehr gut und firmiert nach der Privatisierung des Unternehmens als Mavea Majoranwerk Aschersleben GmbH. Der Standort befindet sich im neuen Gewerbegebiet der Stadt im Jungersfeld, standesgemäß am Majoranweg 21 in Aschersleben. Mit über 70% Marktanteil ist Mavea mittlerweile wieder der Branchenprimus und setzt die Tradition des mehr als 120-jährigen Majoran-Anbaus und der Majoran-Verarbeitung fort. Eins ist allerdings geblieben. Wenn Sie das Gelände des Majoranwerks betreten, umfangen Ihre Nase wie einst schon auf dem Tee allerlei Wohlgerüche. Dies war ein Bericht über die Wirtschaft in Aschersleben, heute das Majoranwerk von Radio HBW, am Mikrofon Jörg Buschmann. 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
1: Die Kalbische Straße in Stassfurt. Wie kommen die Straßen, Wege, Gassen und Plätze eigentlich zu ihrem Namen? Bei der Namensgebung greift man gern auf Besonderheiten der Gegend, auf überlieferte Flurbezeichnungen oder Personen der Geschichte oder der Gegend zurück. Manchmal orientiert man sich aber auch an bereits vorhandenen Straßennamen. Oder aber sie weisen durch ihren Namen darauf hin, in welche Stadt man gelangt, wenn man hier weiterfährt. So ist es auch bei der Kalbischen Straße in Stassfurt. Allerdings heißt es auch hier, aufgepasst, denn die Kalbische Straße gibt es in der gesamten Stadt Stassfurt gleich dreimal. Zu unterscheiden sind sie neben ihrer eigentlichen Lage mittels der Postleitzahl. Wie kommt denn das, werden Sie sich fragen. Eine Stadt und gleich dreimal der gleiche Straßenname? Die Antwort ist einfach. Und wenn wir Ihnen sagen, dass es eine Kalbische Straße in Stassfurt, eine im Ortsteil Brumby und noch eine im Ortsteil Förderstedt gibt, dann wissen Sie schon bestimmt, dass das mit den zahlreichen Eingemeindungen zu tun hat. Hier soll heute die Rede von der Kalbischen Straße in Stassfurt selbst sein. Die in Höhe der Atzendorfer Straße in Richtung Kalbe führende Straße wurde seit 1888 so genannt. Sie überquerte mittels einer Schrankenanlage die Eisenbahnlinie Magdeburg-Stassfurt. Mit dem Bau der zweiten Bodebrücke wurde die Schrankenanlage stillgelegt, sodass heute die Kalbische Straße zweigeteilt ist. Sie hörten einen kurzen Bericht über Straßennamen im Harzbördeland und heute über die Kalbische Straße in Stassfurt, gesprochen von Gerda Karl für Radio HBW.

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1: Sport in Edgars Leben nach 1945. Nach dem Zweiten Weltkrieg 1946 schlossen sich auch in Edgars Leben die Kriegswunden. Trotz des Wiederaufbaus begannen die Menschen wieder ihren Interessen nachzugehen. Ganz besonders der Jugend war der Sport wieder wichtig geworden. Das Augenmerk galt dem Fußball. Es wurden Sportgruppen unter der Trägerschaft der Freien Deutschen Jugend gebildet, so auch in Edgars Leben. Die Organisatoren waren Willi Schröder, Heini und Fritz Schmidt. Die herangewachsene Jugend und die Heimgekehrten aus der Kriegsgefangenschaft spielten nun Fußball. Jetzt konnte man wieder eine Mannschaft aufstellen. Ein Sportplatz war vorhanden, aber seine Lage war nicht gerade ideal. Er wurde von der Bode, einem Ackerweg und einem Radweg umgrenzt. Der Ball, wenn nicht immer das Tor traf, wurde manchmal erst nach 10-minütiger Pause an der Brücke herausgefischt. Die Freie Deutsche Jugend wollte sich vergrößern und somit wurde die Sportgruppe der Freien Deutschen Jugend offiziell ins Leben gerufen. Es wurde kräftig an das Leder getreten. Auch die Orte um Edgars Leben bildeten Fußballgruppen. Nun kam die Zeit, sein Können unter Beweis zu stellen. Leider musste Edgars Leben einige Niederlagen einstecken. Doch die Kicker ließen sich nicht unterkriegen. Sie waren erst einmal froh, dass der Spielbetrieb wieder seinen Anfang gefunden hatte. Auch die Mitgliederzahl stieg ständig. Nach ca. 2 Jahren waren es ungefähr 130 Mitglieder, die den Verein stärkten. Die Sportgruppe hatte bald mehr Mitglieder als die Freie Deutsche Jugend. Auch einen Sportförderer gab es. Es war der Gaststätteninhaber Heinrich Peter. Sie hörten einen Beitrag über den Sport in Edgars Leben nach 1945, gesprochen von Patrick Probstink für Radio HBW.

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2: 2 Uhr.
3: Das Harz-Börde-Wetter.
4: Die aktuellen Temperaturen: Mehringen 4 Grad, Kochstedt 4 Grad, Bernburg 4 Grad, Quedlinburg 5 Grad, Harzgerode 1 Grad, Stiege minus 1 Grad, Wernigerode 4 Grad, Schirke 1 Grad und auf dem Brocken 1 Grad.
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